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1: 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Na, no, das war auch, wenn ihr sagt, wie fallen uns wirklich geht, dass die der Titel uns dem hineinkommen. 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Wir haben uns stolz für geliert. Und ja, ich habe auch können uns so ernsthaftet sagen, so, scheinbar, ich kann da geliert. Mhm. Ja. Ich glaube, David, ja, hier der Crack so.
2: Ja.
1: So.
0: Ihr seid wunderbar gemerkt. Bleib dabei.
1: Alright.
0: And keep on going.
1: Ja, Sir. Dann reden wir nächstes Mal weiter.
2: Bis nächstes Mal.
1: Und dort wieder Plüderstern.
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0: Am nächsten Morgen, gleich nach dem Aufbruch zur Weiterfahrt, bat Rosalie ihre Mutter, mit ihrer Geschichte fortzufahren. Nachdem diese sich vergewissert hatte, dass ihr Mann nicht in der Nähe war, nahm sie den Faden der Geschichte dort wieder auf, wo sie am Tag zuvor unterbrochen worden war. »Ich erzählte dir, mein Liebes, von meinem Leben in jenem stillen Landhaus. Darüber gibt es eigentlich nichts Erwähnenswertes mehr zu sagen. Bis ein Ereignis eintrat, das unserem ganzen Lebenskurs eine Wende gab. Lucy und ich waren im Park und ritten die wunderschönen neuen Pferde, die uns Vater ein paar Monate vorher gegeben hatte. Und wir erlebten einen sehr angenehmen Nachmittag. Ich sehe immer noch Lucy in ihrem Reitdress, mit ihrem langen blonden Haar über ihren Rücken fallend und mit Wangen, die von der Luft und dem Reiten förmlich glühten. Sie war sehr hübsch, meine Schwester Lucy. Die Leute sagten zwar, ich sei schöner als sie und hätte eine bessere Figur und hellere Augen, aber Lucy war ein hübsch aussehendes kleines Ding und niemand konnte sie ansehen, ohne sie lieb zu gewinnen. Wir stiegen von unseren Pferden, überließen sie dem Stallknecht, der uns beim Reiten begleitet hatte, und rannten ins Haus. Hier kam uns eines der Hausmädchen entgegen und bat uns mit besorgtem Gesichtsausdruck leise nach oben zu gehen, denn unser Vater sei sehr krank und der Arzt hätte strikte Ruhe für ihn verordnet. Wir wollten von ihr wissen, was ihm denn fehlte. Sie berichtete uns, dass Vater unterwegs vom Bahnhof nach Hause von seinem Pferd abgeworfen worden war. Man hätte ihn ohnmächtig nach Hause gebracht. Mehr vermochte sie uns auch nicht zu sagen. Aber unsere Mutter kam zu uns ins Schlafzimmer und sagte mit einer bei ihr selten wahrzunehmenden Gefühlsbewegung, Vater hätte wohl nicht mehr lange zu leben. Ich werde diese Nacht nie vergessen. Ich lag wach da und lauschte auf den Klang der Uhr in der Eingangshalle, die eine Stunde nach der anderen schlug. Schließlich kroch ich aus dem Bett und steckte meinen Kopf zum Fenster hinaus. Es war eine schwüle Nacht. Nicht das geringste Lüftchen regte sich. Ich fragte mich, was wohl im anderen Zimmer vorging und ob ich je meinen Vater lebend wiedersehen würde. Dann glaubte ich, ein Geräusch zu hören, doch es war nur Lucy, die unter ihrer Bettdecke schluchzte. »Lucy«, sagte ich, froh darüber, dass sie wach war, »ist das nicht eine lange Nacht?« »Ja, Nora«, antwortete sie, »ich fürchte mich so. Hast du ein Licht?« Ich fand die Zündhölzer und zündete eine Kerze an. Aber drei oder vier Nachtfalter schwirrten in das Zimmer, so dass ich das Fenster schließen musste. Wir lagen wach in unseren Betten und beobachteten die Falter, wie sie auf die Kerzenflamme zuflogen und sich dann wieder davon entfernten. Gleichzeitig lauschten wir auf jedes Geräusch aus Vaters Zimmer. Jedes Mal, wenn eine Tür ging, richteten wir uns im Bett auf und lauschten angestrengt. »Nora, glaubst du, du kommst in den Himmel, wenn du einmal stirbst?« fragte mich Lucy plötzlich. »Ja, natürlich«, erwiderte ich rasch. »Warum fragst du mich?« »Ich glaube nicht, dass ich in den Himmel komme«, sagte Lucy. »Ich bin dessen beinahe sicher, dass es so ist.« Wir lagen noch ungefähr eine Stunde lang so im Bett. Und dann trat unsere Mutter ins Zimmer. Sie weinte und hatte ein Taschentuch vor ihren Augen. »Euer Vater möchte euch sehen«, sagte sie, »kommt sofort.« Wir schlichen ganz leise in Vaters Zimmer und stellten uns an sein Bett. Sein Gesicht sah so verändert aus, dass wir erschraken. Aber er streckte seine Hand nach uns aus, Rosalie, und wir traten näher zu ihm. Dann flüsterte er, »Auf Wiedersehen. Vergesst euren Vater nicht und wartet nicht bis zum Sterben, um euch für die andere Welt bereit zu machen.« Dann küssten wir ihn und unsere Mutter hieß uns wieder zu Bett zu gehen. Ich werde nie die letzten Worte meines Vaters zu uns vergessen und ich habe mich oft gefragt, warum er das wohl gesagt hatte. Am folgenden Morgen vernahmen wir, dass Vater gestorben war. Mein Bruder Gerald traf zu spät ein, um ihn noch lebend anzutreffen. Er war damals auf dem College und stand gerade vor seinem letzten Examen. Meine Mutter schien zuerst sehr traurig über den Tod meines Vaters. Sie schloss sich in ihr Zimmer ein und wollte niemanden sehen. Es wurde eine sehr große Beerdigung, Aus der ganzen Nachbarschaft waren die Leute gekommen, und Lucy und ich blickten verstohlen durch das Fenster, als die Begräbnisfeierlichkeiten begannen. Nachdem alles vorbei war, kehrte Gerald zu seinem College zurück und meine Mutter zu ihren Büchern. Ich glaube, sie meinte, wieder zu ihrem gewohnten Leben zurückfinden zu können. Doch kaum hatte Gerald sein Examen bestanden, erhielt sie einen Brief von ihm, in welchem er ihr seine Absicht mitteilte, dass er in ein paar Monaten heiraten und seine Braut mit nach Hause bringen wollte. Da ging meiner Mutter zum ersten Mal auf, dass sie nicht mehr länger die Hausherrin sein würde, sondern sich woanders eine Wohnung suchen musste. Zuerst war sie erbost darüber, dass sich Gerald so bald verheiraten wollte. Doch sie konnte nichts gegen seine Wahl einwenden, denn seine Braut war eine junge Dame von Adel und entsprach in jeder Beziehung der Stellung, die sie einnehmen würde. Meine Mutter entschloss sich schließlich, in eine Stadt in den Midlands zu ziehen, wo sie ein reges gesellschaftliches Leben vorfand, und damit war auch ihre Trauerzeit zu Ende. Es war sehr traurig für uns, das vertraute Haus zu verlassen. Lucy und ich schlenderten am Tage vor unserer Abreise noch im Park umher, sammelten Blätter von unseren Lieblingsbäumen und warfen einen letzten Blick auf das Haus, in dem wir unsere Jugendzeit verbracht hatten. Dann wanderten wir durch das Haus selbst und schauten mit Tränen in den Augen noch einmal zum Fenster hinaus, hinüber zu den lieblichen, bewaldeten Hügeln. Seither habe ich das Haus nie wieder gesehen. Und ich bin sicher, ich werde es auch nicht mehr sehen. Manchmal, wenn wir in jene Gegend kommen, muss ich wieder daran denken. Und ich kann mir in Gedanken deutlich ausmalen, wie ich über die weiten Rasenterrassen hinuntergehe oder im Schatten der Bäume im Park umherwandere. »Horch, was war das, Rosalie?« unterbrach sich ihre Mutter und lehnte sich vorwärts, um zu lauschen. »War das Musik?« Zuerst konnte Rosalie nichts hören. Da war nur Tobi, der seine Pferde mit Pfiffen anspornte, sowie das Räderrumpeln des hellgelben Wohnwagens. Sie lief an die Tür und lehnte sich hinaus, um noch einmal zu lauschen. Die Sonne begann unterzugehen, denn Rosalies Mutter hatte ihre Geschichte nur in Abständen erzählen können, wegen ihrer Hustenanfälle und anderer Unterbrechungen, wie die Mahlzeiten, die Ruhepause für die Pferde und die gelegentlichen Besuche von August. Wolken zogen im Westen auf, während der leichte Abendwind den entfernten Klang von Glocken an das Ohr des Mädchens trug. »Es sind Glocken, Mutter«, sagte sie und wandte sich um. »Jetzt kann ich die Kirche sehen«, sagte Rosalie. »Wir fahren doch durch das Dorf, nicht wahr, Tobi?«
1: »Ja, sicher, Miss Rosi«, erwiderte dieser. »Wir werden dort über Nacht bleiben. Die Pferde sind erschöpft, und zwar so sehr, dass es auch der Master sehen muss. Wenn wir ihnen die nötige Ruhe geben, kommen wir nachher besser voran.«
0: Als sie das Dorf erreichten, wurde es bereits dunkel. Die Leute zündeten ihre Kerzen an und sammelten sich um ihre kleinen Kaminfeuer. Rosalie konnte einen Blick in manches fröhliche Heim werfen, wo sich das Feuer auf den Gesichtern von Vätern, Müttern und Kindern widerspiegelte. Ding dong, ding dong, noch immer läuteten die Glocken. Und einer nach dem anderen kam aus den kleinen Häusern und ging die Straße entlang, die zur Kirche führte, jeder mit einem Buch unter dem Arm. Tobi fuhr weiter, das Glockengeläut kam immer näher, und als die Wagenkarawane eine große grüne Fläche direkt vor der Kirche erreichte, hielt sie an, und gleich darauf fing wohl auch der Gottesdienst an. Die Wagen wurden für die Nacht auf diesem Platz abgestellt. Tobi und die anderen Männer brachten die Pferde zu den Ställen des Gasthauses. August folgte ihnen, um sich die Zeit mit dieser lebhaften Gesellschaft zu vertreiben. Rosalie und ihre Mutter blieben alleine zurück. »Mutter«, sagte Rosalie, sobald die Männer um die Ecke verschwunden waren, »darf ich gehen und in die Kirche hineinschauen?«
1: »Ja, Kind«, antwortete ihre Mutter, »verhalte dich aber schön ruhig.«
0: Rosalie sprang über den Platz und öffnete die Pforte zum Friedhof, der die Kirche umgab. Die Grabsteine hatten im Zwielicht ein sehr ernstes Aussehen. Sie ging rasch an ihnen vorbei, auf eines der Kirchenfenster zu. Sie konnte das Innere der Kirche gut erkennen, war es doch hell beleuchtet, während sie selbst nicht gesehen werden konnte, da sie draußen im Dunkeln des Friedhofs stand. Ihre hellen, lebhaften Augen nahmen schnell alles wahr, was da zu sehen war. Der Pastor kniete nieder und ebenso die Leute. Es waren ihrer ziemlich viele, obgleich die Kirche nicht voll war, denn es war ja mitten in der Woche. Rosalie beobachtete, wie die Leute aufstanden, als der Pastor ein Lied ansagte, und sie begannen zu singen. Rosalie schaute, wo die Kirchentür war. Sie wollte den Gesang besser hören können. Es war ein warmer Abend, und die Kirchentür stand offen. Bevor ihr bewusst wurde, was sie machte, hatte sie sich schon in die Kirche geschlichen und auf einer Bank Platz genommen. Rosalie gefiel der Gesang, und als er zu Ende war, begann der Pastor zu sprechen. Er besaß eine klare, deutliche Stimme, und er redete in einer einfachen Sprache, die jedermann verstehen konnte. Rosalie hörte mit voller Aufmerksamkeit zu. Es war die erste Kirchenpredigt, die sie hörte. Der Menschensohn ist gekommen, zu suchen und zu retten, was verloren ist. Das war der Text von Rosalies erster Predigt. Sobald der Gottesdienst beendet war, stahl sie sich hinaus und ging durch die Pforte zurück zum Wohnwagen, bevor die erste Person die Kirche verließ. Zu ihrer Freude war der Vater noch nicht zurückgekehrt. Die Gesellschaft im Gasthaus gefiel ihm außerordentlich. Rosalies Mutter schaute auf. »Wo bist du denn die ganze Zeit gewesen, Rosalie?« Rosalie berichtete, was sie alles gesehen hatte und wie sie durch die offene Tür in die Kirche gelangt war.
1: »Und was hat der Pastor gesagt?« wollte die Mutter wissen.
0: »Er sagte die gleichen Worte, die auf deinem Bild stehen. Der Menschensohn ist gekommen, zu suchen und zu retten, was verloren ist.«
1: »Und was hat er darüber gesagt?«
0: »Er sagte, Jesus ziehe umher und suche nach den verlorenen Schafen. Und er sagte, wir seien die Schafe und Jesus suche auch uns. Glaubst du, er sucht wirklich dich und mich?«
1: »Ich weiß es nicht, vielleicht«, entgegnete ihre Mutter. »Ich fürchte jedenfalls, dass man nach mir ziemlich lange suchen muss.«
0: »Aber Mutter, der Pastor sagte, wenn wir uns nur finden lassen wollten, dann würde Jesus uns bestimmt finden, und er scheut keine Mühe beim Suchen.« Rosalies Mutter war danach eine Weile ziemlich still. Rosalie stand an der Tür und blickte zu den Sternen empor, wie sie einer nach dem anderen am klaren Himmel aufleuchteten. »Liebe Mutter«, sagte sie, »ist er dort oben?«
1: »Wer, Rosalie? Wer, mein Kind?«
0: »Der Heiland. Ist er dort oben auf einem der Sterne?«
1: »Nun, der Himmel ist irgendwo, Rosalie. Vielleicht ist er jenseits der Sterne.«
0: »Würde es etwas nützen, es ihm zu sagen?«
1: »Ihm was sagen?«
0: »Ihm einfach sagen, dass du und ich gerne gesucht und gefunden werden möchten.«
1: »Ich weiß es nicht, Kind. Du kannst es aber versuchen«, fügte ihre Mutter traurig hinzu.
0: »Bitte, lieber Hirte«, sagte Rosalie zu den Sternen emporblickend, »komm und suche mich und Mutter und finde uns ganz schnell und halte uns ganz fest wie das Lamm auf dem Bild.« »Genügt das?« wollte Rosalie nach einer kleinen Pause wissen.
1: »Ja«, sagte ihre Mutter, »ich glaube, es genügt.«
0: Und ihre Worte klangen fast ein wenig erleichtert darüber, dass das Gebet gesprochen worden war. Wie lieblich sah das Dorf am folgenden Morgen aus, als Rosalie erwachte und einen Blick nach draußen warf. Es tat ihr fast leid, dass sie es zu verlassen hatte, aber für die reisende Theatergruppe gab es keine Ruhe. Sie mussten weiter zur nächsten Stadt, zur nächsten Vorstellung. Während der Fahrt fuhr Rosalies Mutter mit ihrer Geschichte fort.
1: »Ich erzählte dir, Liebling, dass meine Mutter ein Haus in der Stadt bezog und wir mit ihr, während mein Bruder Gerald von unserem alten Haus Besitz ergriff. Wir wurden älter und so entließ meine Mutter schließlich Miss Manders und überließ uns selber. Meine Schwester Lucy war seit dem Tode meines Vaters ganz verändert. Sie war so still. Ich fragte mich oft, was wohl mit ihr los wäre. Sie verbrachte die meiste Zeit in einem kleinen Dachzimmer, das sie ihr Geheimnest nannte. Ich hatte keine Ahnung, warum sie sich dort aufhielt, bis ich eines Tages die Treppe hinaufstieg, um aus einer Schachtel etwas zu holen. Da sah ich Lucy am Fensterplatz sitzen und ihre Bibel lesen. Ich fragte sie, warum sie denn in der Bibel lese, und sie antwortete, »Oh, Nora, es macht mich so glücklich. Willst du nicht kommen und sie mit mir zusammenlesen?« Doch ich schüttelte nur den Kopf und sagte, ich hätte genug anderes zu tun, als meine Zeit mit so etwas zu verschwenden. Ich rannte nach unten und versuchte zu vergessen, was ich gesehen hatte, denn ich wusste, dass meine Schwester recht und ich Unrecht hatte. Oh, Rosalie, oft habe ich denken müssen, dass ich ein ganz anderes Leben hätte haben können, wenn ich nur an jenem Tage auf meine Schwester gehört hätte. Aber ich will weiter erzählen und komme zum traurigsten Teil meiner Geschichte. Den möchte ich so schnell wie möglich hinter mich bringen. Die Sache hat mit einer Familie namens Roehunter zu tun. Es waren reiche Leute, Freunde meiner Mutter. Miss Georgina und Miss Laura Roehunter waren sehr flotte junge Damen. Sie fanden großen Gefallen an mir und wir waren viel zusammen. Sie liebten das Theater über alles und immer wieder nahm sie mich mit zu den Vorstellungen. Ich konnte an nichts anderes mehr denken, Rosalie. Ich träumte jede Nacht davon. Es hatte mich richtig gepackt. Ich bewunderte die Bühne, ich bewunderte die Schauspieler, ich bewunderte alles, was ich dort sah. Ich glaubte, wenn ich auch nur einmal auf der Bühne stehen könnte, dann würde ich vollkommen glücklich sein. Es gab nichts auf der Welt, das ich mehr wollte als das. Es schien solch ein freies, glückliches, romantisches Leben zu sein. Wenn eine Schauspielerin mit stürmischem Applaus bedacht wurde, beneidete ich sie. Wie langweilig kam mir mein Leben im Vergleich zu dem ihrigen vor. Ich beschloss, es bei der ersten besten Gelegenheit zu versuchen, kostete es, was es wolle. Bald darauf erzählten mir die Roehunters, dass sie bei sich zu Hause selber ein Stück aufführen würden und ich müsste kommen und ihnen helfen. Das war genau, was ich wollte. Jetzt endlich, glaubte ich, könnte ich einmal eine richtige Schauspielerin sein. Sie engagierten ein paar Berufsschauspieler vom Theater, die uns unsere Rollen beibrachten, uns zeigten, wie man die Bühne herzurichten hatte und die uns auf alle mögliche Weise unterstützten. Immer wieder musste ich zu den Roehunters ins Haus, um meine Rolle für die Aufführung zu proben. Und bei dieser Gelegenheit geschah es, Rosalie, dass ich deinen Vater kennenlernte. Er war nämlich einer der Schauspieler, den man engagiert hatte. Du kannst dir vielleicht vorstellen, was als nächstes geschah. Mein Vater sah, wie gut ich spielen konnte. Schließlich meinte er zu mir, ich solle das doch immer tun, anstatt mein einerlei Leben daheim zu führen. Er pflegte mich auf der Straße zu treffen, um mit mir darüber zu reden, und er versprach mir, dass ich, wenn ich mit ihm käme, ein abwechslungsreiches, aufregendes und sorgenfreies Leben haben würde. Dann arrangierte er alles so, dass wir miteinander weglaufen und heiraten konnten. O Liebling, ich werde diesen Tag nie vergessen. Ich kam spät am Abend heim, oder besser gesagt, früh am Morgen, völlig erschöpft von der Aufführung, die am Abend stattgefunden hatte. Ich hatte viel Lob für meine Darbietung bekommen und einige Leute der Gesellschaft hatten gesagt, ich würde eine erstklassige Schauspielerin abgeben. Im Stillen dachte ich, habt ihr eine Ahnung, wie schnell ich das sein werde? Als ich nach Hause fuhr, war in mir ein einziger Wirbel von Erregung. Endlich war der Tag gekommen. War ich froh? Ich wusste es nicht recht. Ich versuchte es mir einzureden, aber irgendwie fühlte ich mich innerlich krank. Ich konnte dieses Gefühl einfach nicht loswerden, und als ich nach oben ging, fühlte ich mich richtig elend. Meine Mutter war schon zu Bett gegangen. Lucy schlief auch fest mit ihrer Hand unter der Wange. Ich stand ein paar Augenblicke da und betrachtete sie. Ihre Bibel lag neben ihr. Sie hatte sie noch vor dem Einschlafen gelesen. Oh, Rosalie! Ich hätte in diesem Moment viel darum gegeben, wenn ich damals mit ihr hätte tauschen können. Aber es war zu spät. August und ich hatten abgemacht, dass er draußen auf mich warten würde, und noch am gleichen Vormittag sollten wir in einer Kirche in der Stadt getraut werden. Ich wandte mich von Lucy ab und begann noch einige Sachen zum Mitnehmen einzupacken. Ich versteckte sie unter dem Bett, damit Lucy sie nicht sehen konnte, falls sie erwachen würde. Es lohnte sich nicht, ins Bett zu gehen. denn ich war ja erst gegen 3 Uhr morgens nach der Theaterführung nach Hause gekommen, und in 2 Stunden würde August da sein. So kritzelte ich eine Mitteilung für meine Mutter auf einen Zettel. Wenn sie diese Mitteilung lesen würde, schrieb ich, sei ich bereits verheiratet und ich würde sie in ein paar Tagen besuchen kommen. Dann löschte ich das Licht, damit es nicht meine Schwester weckte, und saß wartend im Dunkeln. Furcht beschlich mich. Beinahe entschloss ich mich, August eine Nachricht zu schicken, dass ich es nicht durchstehen könne, aber aus Angst, von ihm als Feigling verlacht zu werden, ließ ich es bleiben. Stattdessen versuchte ich mir wieder vorzustellen, wie wunderbar es wäre, Schauspielerin zu sein und immer solches Lob zu bekommen wie letzten Abend. Als die Kirchturmuhr 5 schlug, nahm ich meine Tasche unter dem Bett hervor, hüllte mich in einen warmen Schal und vergaß auch nicht, den Zettel auf den Tisch zu legen. Doch als ich bis zur Tür gekommen war, musste ich einfach noch einmal meine Schwester Lucy anschauen. Rosalie, während ich zu ihr hinüberschaute, konnte ich die Tränen nicht zurückhalten. Ich wischte sie jedoch hastig weg und schlich die Treppe hinunter. Jede knarrende Stufe ließ mich erschreckt zusammenfahren, und ich zitterte vor Angst, entdeckt zu werden. Aber niemand erschien, und ungesehen gelangte ich nach unten. Vorsichtig schob ich an der Haustür den Riegel zurück und huschte leise auf die Straße hinaus. August, der schon auf mich wartete, nahm meine Tasche unter den Arm, und gemeinsam gingen wir davon. Am Vormittag des gleichen Tages wurden wir getraut. Und dann fingen meine Schwierigkeiten an. Das Leben als Schauspielerin war nicht halb so schön, wie ich mir vorgestellt hatte. Ich wusste noch nicht, wie sehr ich dessen müde werden und welch ein trostloses Leben ich führen würde. Bald hatte ich mehr als genug davon, Rosalie. Was hätte ich nicht alles dafür gegeben, wieder daheim zu sein und ein ruhiges, friedliches Leben führen zu können? Ich erhielt viel Applaus und Anerkennung im Theater. Aber nach einiger Zeit bedeutete es mir nichts mehr. Auch die Schauspielerei hatte ich bald satt. Oft bin ich nach den Aufführungen so müde gewesen, dass ich aufs Bett fiel und in meinen Kleidern einschlief. Immer wieder wünschte ich mir, ich hätte nie ein Theater von innen gesehen. Wir blieben einige Zeit in dieser Stadt, wo meine Mutter wohnte. August und ich hatten nämlich eine feste Anstellung in einem Theater dort gefunden. Unsere Unterkunft war mehr als bescheiden und oft waren wir wirklich schlimm dran. Etliche Tage nach unserer Hochzeit wollte ich zu Hause einen Besuch machen. Doch der Diener schlug die Tür vor meiner Nase zu, nachdem er mir ausgerichtet hatte, meine Mutter wolle mich nie mehr wiedersehen oder meinen Namen hören. So manches Mal ging ich vor dem Hause auf und ab, in der Hoffnung, einen Blick auf meine Schwester Lucy zu erhaschen. Aber nie durfte sie alleine ausgehen und nie bot sich mir eine Gelegenheit, mit ihr zu reden. Meine alten Freunde grüßten mich nicht mehr, wenn wir uns auf der Straße begegneten, und sogar die Roehunters beachteten mich nicht mehr. Und dann verlor dein Vater seine Anstellung im Theater, und so verließen wir die Stadt. Nun begann ich zu erfahren, was Armut ist. Wir reisten von Ort zu Ort. Manchmal bekamen wir Gelegenheitsarbeiten in kleinen Theatern, manchmal blieben wir einige Monate in derselben Stadt und dann reisten wir wieder wochenlang umher, ohne Arbeit zu finden. Damals kam dein kleiner Bruder auf die Welt. Er war ein solch schönes Baby und ich nannte es nach meinem Vater Arthur. Ich war bei seiner Geburt sehr, sehr arm und konnte kaum etwas zum Anziehen für das Kind anschaffen. Aber wie habe ich den Jungen geliebt, Rosalie? Ich schrieb meiner Mutter von der Geburt meines Kindes und dass ich es nach meinem Vater benannt hätte. Doch sie schickte den Brief ungelesen zurück und ich schrieb ihr nie wieder. Dann, als ich eines Tages eine Zeitung in die Hände bekam, entdeckte ich darin ihre Todesanzeige. Später vernahm ich, dass sie angeordnet hatte, ich sollte von ihrem Tode erst nach ihrer Beerdigung erfahren, denn ich wäre eine Schande für die Familie. Und das, so sagten mir die Leute, sei denn auch das einzige Mal gewesen, dass sie mich nach meinem Weggang von daheim erwähnt hatte. Meine Schwester Lucy schrieb mir einen netten Brief und schickte mir ein paar Geschenke. Aber das tat mir nachher leid, denn von da an schrieb dein Vater ihr Bettelbriefe und erzählte ihr lange Geschichten, wie schlecht es mir ginge und das alles, damit sie mehr Geld schickte. Und das tat sie dann auch oft. Aber ich konnte es fast nicht ertragen, es anzunehmen. Sie schrieb auch immer wieder so liebe Briefe. Briefe, in denen sie mich auch bat, doch Jesus anzunehmen. Und sie erinnerte mich an das, was mein Vater uns noch auf seinem Sterbebett gesagt hatte. Sie schrieb mir, Jesus hätte sie glücklich gemacht und er würde auch mich glücklich machen. Ich denke jetzt oft daran, was sie mir schrieb, Rosalie. Nun, nach gewisser Zeit hörte ich, sie hätte einen Geistlichen geheiratet. Ein Grund mehr für deinen Vater, sie um Geld anzugehen, als er davon vernahm. Schließlich kam ein Brief von ihrem Mann, in dem er uns wissen ließ, dass seine Frau nichts mehr für uns tun könne. Er verlangte keine Post mehr, mit dem Thema Geld zu bekommen, denn sie würden doch nicht beantwortet. Dein Vater schrieb dennoch, erhielt aber keine Antwort. Außerdem hatten meine Schwester und ihr Mann auch die Stadt, in der sie vorher gewohnt hatten, verlassen, und so wusste dein Vater auch nicht, unter welcher Adresse er sie erreichen konnte. Rosalie, ich hoffe, er wird sie nie mehr finden. Ich kann es nicht mehr ertragen, eine Belastung für meine Schwester Lucy zu sein, meine liebe Schwester Lucy. Was Gerald betrifft, hat er sich nie um jemand von uns gekümmert. Dein Vater hatte ihm von Zeit zu Zeit geschrieben, aber seine Briefe waren immer zurückgekommen. Ja, und so ging es weiter. Wir wurden ärmer und ärmer. Einmal bekam dein Vater eine Stelle als Postmeister in einer kleinen Provinzstadt, und es gab eine Frau dort, die sehr freundlich zu mir war. Sie besuchte mich oft und erkundigte sich nach Arthur. Es war ein sehr zartes Kind, und als es sich eine schwere Erkältung zuzog, starb mein kleines Lämmlein daran. Als wir es unter einem Weidenbaum auf dem Friedhof dort beerdigten, hatte ich das Gefühl, nichts mehr zu haben, wofür zu leben es sich noch gelohnt hätte. Wir blieben nicht lange an jenem Ort. Weder der eine noch der andere von uns beiden verstand etwas von Buchhaltung, und wir brachten ein ganz schönes Durcheinander in die Arbeit des Postbüros. So musste ich das einzige Zuhause verlassen, das ich besaß. Dein Vater schloss sich mit einem umherziehenden Schauspieler zusammen, der auf den verschiedenen Jahrmarktsmessen aufzutauchen pflegte. Vater verkaufte unsere Möbel und fast alles, was wir besaßen. Und von dem Geld kauften sie eine Wanderbühne und einen Wohnwagen und eröffneten zusammen ein Wandertheater. Und als der Mann eines Tages starb, hinterließ er seinen Anteil deinem Vater. So bin ich die vergangenen 12 Jahre von Ort zu Ort gezogen, gerade so wie jetzt. Und in diesem Wohnwagen hier wurdest du geboren, Rosalie. Nun habe ich dir alles erzählt, was du im Moment wissen solltest. Vielleicht werde ich eines Tages noch mehr erzählen, aber jetzt hast du wenigstens eine Ahnung, warum ich manchmal so sehr traurig bin.
2: »Oh Mutter«, sagte Rosalie, »ich habe ja nichts gewusst von all diesen Dingen.«
1: »Es ist alles meine Schuld, Kind«, erwiderte ihre Mutter. »Ich habe mir selbst alle Schuld zuzuschreiben.«
2: »Arme, arme Mutter«, sagte Rosalie nur leise. Das Reden schien die kranke Frau sehr angestrengt zu haben, und eine Zeit lang lag sie auf ihrem Bett, ohne etwas zu sagen oder sich zu bewegen. Rosalie saß an der Wagentür und sang einige Worte auf der Karte leise vor sich hin. »Jesus, dein Angesicht suche ich, früh will ich zu dir kommen. Worte der Liebe sprichst du. Komm, komm zu mir.«
1: »Oh, Rosalie«, sagte da ihre Mutter zu ihrer Tochter gewandt, »ich kam nicht früh zu ihm, hätte ich es doch nur getan. Sieh nur zu, dass du es tust, Rosie. Es ist jetzt viel leichter für dich, als wenn du erst einmal so alt bist wie ich.«
2: »Warum kommst du denn nicht jetzt, Mutter?«
1: »Ich weiß es nicht. Ich glaube nicht, dass er mich annehmen würde. Ich bin solch eine Sünderin gewesen. Es gibt noch andere Sachen, Kind, von denen ich dir nichts gesagt habe.
2: und sie kommen mir jetzt alle wieder in den Sinn. Ich weiß gar nicht, woher es kommt, dass ich jetzt so viel daran denken muss wie nie zuvor.
0: Vielleicht ist der gute Hirte dabei, dich zu finden.
1: Rosalie, ertönte da die Stimme ihres Vaters draußen an der Wagentür. Komm in den nächsten Wagen, wir haben ein neues Stück und du sollst darin eine Rolle übernehmen, komm!
0: So musste Rosalie ihre Mutter verlassen, und anstatt den Rest des Liedes zu singen, musste sie immer wieder die gleichen Worte hersagen, die zu ihrer neuen Rolle gehörten. Immer aufs Neue musste sie sie wiederholen, bis sie sie fast nicht mehr hören konnte, während ihr Vater sie schalt, wenn sie einen Fehler machte oder die Betonung eines Wortes nicht stimmte. Als Rosalie endlich frei war, war es Zeit, den Tee zu bereiten. Sie hielten in einem kleinen Städtchen unweit von Lesborough an, um hier die Nacht zu verbringen. In Lesborough sollten sie dann die nächste Vorstellung geben. Am nächsten Morgen würden sie dort ankommen. In dieser Nacht lag Rosalie lange wach und dachte über den guten Hirten nach. Der Mond schien hell und beleuchtete das Bild an der Wand. An einem frischen, sonnigen Morgen erreichte die Theatergruppe Lesborough. Nicht eine Wolke war am Himmel zu sehen. August war gut gelaunt bei dem Gedanken, dass anhaltend gutes Wetter auch mehr Gewinn als üblich versprach. Auf der Straße in die Stadt sahen sie verschiedene kleinere Schaustellergruppen, die das gleiche Ziel hatten. August kannte von fast allen den Besitzer. Sie tauschten untereinander Grüße aus und gratulierten sich zu dem schönen Wetter, das zu erwarten war. Sobald August und seine Männer auf dem Platz ankamen, wo das Theater aufgestellt werden sollte, gingen sie an die Arbeit. Während der nächsten paar Stunden war nichts anderes zu hören als Klopfen und Hämmern. Jedermann arbeitete aus Leibeskräften, damit alles vor Sonnenuntergang dastand. Praktisch jede halbe Stunde traf eine neue Schaugruppe ein, bekam vom Platzverwalter einen Standplatz zugewiesen und begann mit dem Abladen und Aufstellen. Rosalie stand an der Türe und schaute hinaus. Sie hatte das alles schon viel zu oft gesehen, so dass der Reiz verloren gegangen war. Und so war sie froh, als eine Gruppe nach der anderen mit dem Aufstellen fertig wurde und das Hämmern aufhörte. Sie hatte sich deswegen Sorgen um ihre Mutter gemacht. An diesem Abend kam August in den Wohnwagen, um seine Pfeife zu rauchen. Er drückte seine Befriedigung darüber aus, dass es seiner Frau, wie er meinte, besser ging und informierte sie, dass er mit einer der Schauspielerinnen eine Meinungsverschiedenheit gehabt und diese ihre Sachen gepackt hätte und davongegangen wäre. Und so müsste selbstverständlich Rosalies Mutter einspringen und Montagabend die verwaiste Rolle übernehmen. Rosalie blickte ihre Mutter an und die Mutter blickte sie an, aber keiner von beiden sprach ein Wort. Doch sobald der Vater gegangen war, um sich zur Nachtruhe zu begeben, sagte Rosalie, »Mutter, du wirst nie imstande sein, diese ganze lange Zeit über auf der Bühne zu stehen. Ich bin sicher, dein Gesundheitszustand wird sich dadurch nur noch verschlimmern.«
2: »Macht nichts, Rosalie. Es hat keinen Sinn, das deinem Vater zu sagen. Er ist heute verärgert, Liebling, und es hat keinen Zweck, ihn noch ärgerlicher zu machen.«
0: Aber Rosalie war nicht zufrieden. Mit Tränen in den Augen blickte sie ihre Mutter an. Am folgenden Morgen ging sie zu ihrem Vater und sagte ihm, dass ihre Mutter es nicht schaffen würde, die Rolle durchzustehen, weil sie viel zu schwach dafür war. Aber er gab ihr schroff zur Antwort, sie solle sich um ihre eigenen Angelegenheiten kümmern. So vermochte Rosalie nichts mehr für ihre Mutter zu tun, als sie den ganzen langen Sonntag aufmerksam und liebevoll zu beobachten. Das Glockengeläut der Kirche erscholl in alle Richtungen hinaus. Scharen von Menschen in Sonntagskleidung gingen am Platz vorbei zu ihrer Kirche oder Kapelle. Es war ein schöner, sonniger Tag und die Leute gingen in der Stadt spazieren. Rosalies Mutter fühlte sich zu schwach, um hinauszugehen, und ihre Tochter wollte sie nicht gern allein lassen.
2: »Rosalie«, sagte ihre Mutter am Sonntagnachmittag, »ich möchte dir ein Geschenk geben.«
0: »Ein Geschenk?« fragte Rosalie überrascht.
2: »Ja, Mädchen. Zieh den Karton unter dem Bett hervor. Er ist ziemlich schwer. Schaffst du es?«
0: »Oh ja, Mutter, es geht gut.« Rosalies Mutter hockte sich neben den Karton und begann, ihn auszupacken. Obendrauf lagen einige Kleider von ihr und von Rosalie. Eine kleine quadratische Schachtel kam ans Licht. Doch bevor Rosalie sie öffnete, ging ihre Mutter zur Tür und warf einen vorsichtigen Blick nach draußen. Als sie sich vergewissert hatte, dass sich niemand in der Nähe befand, entnahm sie der mitsamt ausgeschlagenen Schachtel ein schönes kleines Medaillon. Ein Ring von Perlen bildete die Einfassung der Oberseite, die außerdem ein Monogramm aufwies, bestehend aus den Buchstaben N, E, H. Sie öffnete das Medaillon und zeigte Rosalie das eingefärbte kleine Porträt eines Mädchens mit einem lieblichen Gesicht und großen, sanften, braunen Augen.
2: »Rosalie, Liebling«, erklärte ihr die Mutter, »das ist meine Schwester Lucy.«
0: Rosalie nahm das Medaillon in die Hand und betrachtete es, ohne etwas zu sagen.
2: »Ja«, wiederholte die kranke Frau, »das ist meine Schwester Lucy. Meine eigene Schwester Lucy. Ich habe mir das Bild schon lange nicht mehr angeschaut. Ich bringe es auch jetzt fast nicht fertig, denn ich bin sicher, dass ich sie nie wieder sehen werde.«
1: »Wer ist das, Rosalie?«
0: unterbrach sie sich, als jemand draußen am Wohnwagen vorbeiging und bedeckte rasch das Medaillon mit ihrer Schürze.
2: »Es sind nur ein paar Männer, die durch die Messe bummeln«, beruhigte Rosalie sie. »Um alles in der Welt möchte ich nicht, dass Vater es sieht. Er würde es sonst gleich verkaufen. Ich habe es all die Jahre versteckt, so dass er es nicht finden konnte. Ich könnte es nicht übers Herz bringen, mich davon zu trennen. Meine Schwester schenkte es mir an meinem letzten Geburtstag zu Hause. Ich erinnere mich noch so gut daran. Ich war eine längere Zeit lang nicht besonders nett zu Lucy gewesen. Ich wusste, dass ich im Unrecht war, und das bedrückte mich so sehr, dass ich nur noch ärgerlicher und gereizter wurde. Lucy hingegen war mir nie böse. Wenn sie mit mir redete, so tat sie es immer sanft und freundlich. Ja, manchmal wünschte ich sogar, sie würde einmal richtig zornig werden, damit ich endlich eine Entschuldigung für mein schlechtes Benehmen hätte. Nun, jedenfalls erwachte ich eines Morgens und fand dieses Medaillon, zusammen mit einer Notiz von Lucy auf meinem Kissen. Sie bat mich, es doch um ihretwillen immer zu behalten. Rosalie, war das nicht nett von ihr? Besonders verglichen mit meinem schlechten Verhalten ihr gegenüber? Nun, ich küsste sie, dankte ihr dafür und trug es an meinem Hals. Als ich von daheim weglief, packte ich es in meine Tasche und habe es seitdem aufbewahrt. Dein Vater hat es seit vielen Jahren nicht mehr gesehen und es ganz vergessen. Als wir so arm waren, befürchtete ich immer, er könnte sich an dieses Medaillon erinnern und es verkaufen, wie er es mit meinen anderen Juwelen gemacht hatte. Es war schwer genug, mich von einigen jener Stücke zu trennen. Aber alles war nicht so schlimm, wenn ich nur dieses eine behalten konnte. Denn ich hatte Lucy an jenem Morgen versprochen, mich nie davon zu trennen. »Es ist sehr hübsch«, bewunderte Rosalie das Medaillon.
1: »Ja, Kind, und eines Tages wird es dir gehören, wenn ich sterbe. Denke daran, es gehört dir. Aber du darfst es nie verkaufen, Rosalie. Die Vorstellung daran wäre für mich unerträglich. Doch nun wollen wir es wieder zurücklegen. Dein Vater kann jeden Augenblick hereinkommen.«
2: »Hier ist noch ein Päckchen, Mutter.«
1: »Ja, das ist das Geschenk für dich«, erwiderte ihre Mutter. »Das Medaillon kann ich dir heute noch nicht geben, aber du sollst jetzt das andere haben.«
0: Sie nahm das Papier weg und legte eine kleine schwarze Bibel in Rosalies Hand. Das Mädchen schlug das Buch auf und las auf einem Deckblatt »Mrs. Augustus Joyce« von ihrer Freundin Mrs. Bernard in Erinnerung an Arthur mit dem Gebet, dass sie ihr Kind im Himmel wiedersieht.
1: »Ich versprach ihr, ich würde das Buch lesen, aber ich tat es nicht. Ich las wohl etwas darin in der ersten Woche, nachdem sie es mir gegeben hatte, aber seither nie mehr. Aber jetzt wünschte ich, ich hätte es getan.«
2: »Lass mich daraus für dich lesen«, schlug Rosalie vor.
1: »Deshalb habe ich sie auch hervorgeholt, Liebling. Du musst mir jeden Tag ein bisschen daraus vorlesen.«
2: »Soll ich gleich damit anfangen, Mutter?«
1: »Ja, tu das, Rosalie. Ich will nur noch schnell deinen Namen hineinschreiben, damit du immer an deine Mutter denkst, wenn du diese Bibel siehst.«
0: So brachte Rosalie ihr eine Schreibfeder sowie Tinte und sie schrieb unten auf die Seite »Aus Liebe zu meiner Rosalie, deine Mutter.«
1: »Und jetzt fang an zu lesen.«
2: »Was soll ich denn lesen?«
1: »Such die Stelle mit dem Text auf deinem Bild. Sicher steht unter dem Text auf dem Bild auch die Stelle, wo es geschrieben steht, Liebes.
0: Mit etlicher Mühe fand Rosalie endlich Lukas 15 und sie begann, die Verse 3-7 vorzulesen.
2: Er sagte aber zu ihnen dies Gleichnis: Wer von euch, der 100 Schafe hat und eins von ihnen verliert, lässt nicht die 99 in der Wüste und geht dem Verlorenen nach, bis er's findet? Und wenn er's gefunden hat, so legt er sich's voller Freude auf die Schultern. Und wenn er heimkommt, ruft er seine Freunde und Nachbarn und sagt zu ihnen: Freut euch mit mir, denn ich habe mein Schaf wiedergefunden, das verloren war. Ich sage euch, so wird auch Freude im Himmel sein über einen Sünder, der umkehrt, mehr als über 99 Gerechte, die die Umkehr nicht nötig haben.
1: Ich habe Umkehr nötig, Rosalie, sagte ihre Mutter.
2: Was ist Umkehr? Wollte Rosalie von ihr wissen.
1: Es bedeutet, dass es einem leid tut, was man getan hat, und sich selbst dafür hasst. Und man will es auch nicht mehr tun.
2: Dann, Mutter, wenn du Umkehr nötig hast, musst du wie das eine Schaf sein und nicht wie die 99.
1: Ja, mein Kind, ich bin ein verlorenes Schaf. Darüber besteht gar kein Zweifel. Ich habe mich viel zu weit verirrt. So weit, dass ich vermutlich nie wieder zurückfinden werde. Es ist viel leichter, das Falsche zu tun, als das Richtige. Es ist sehr, sehr schwer, den richtigen Weg zu finden, wenn man ihn verpasst hat. Es hat nicht viel Zweck, dass ich versuche, wieder zurückzufinden. Der Weg ist für mich zu weit.
2: Aber Mutter, ist das nicht wie bei dem verlorenen Schaf? Rosalies Stimme klang erregt.
1: Was meinst du damit, Kind?
2: Nun, das Schaf konnte doch seinen Weg nicht wiederfinden, nicht wahr? Schafe können nie ihren Weg alleine finden. Und dieses Schaf ging auch nicht zurück. Der Hirte trug es ja auf seinen Schultern, nicht wahr? Ich glaube, der Weg ist nicht so weit, wenn er es trägt.
0: Rosalies Mutter sagte nichts auf diese Worte ihrer Tochter, aber sie schien darüber nachzudenken. Sie saß da und blickte gedankenvoll zum Fenster hinaus. Viele Dinge waren es, die ihr durch den Sinn gingen. Dann klappte Rosalie die Bibel zu, wickelte sie wieder sorgfältig in das Papier ein, worin sie jahrelang aufgehoben gewesen war, und legte sie wieder in die Schachtel zurück. Wieder war es jetzt Sonntagabend, und wieder läuteten die Kirchenglocken. Wieder ging

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Und er ist richtig stolz auf dich, dass du da mitgemacht hast. 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
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Hast du die Frage beantwortet können? 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Hast dir alles ausgefällt? Dann schick doch deine Antworten diesem Radiosender des Sehenswald zu. 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

0: 30 Minuten.
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3: 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Dass das einfach so natürlich kommt, dass wir andere Menschen, mit denen wir taub kommen, Geld behandeln. 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Wenn wir eine Entscheidung in unserem Leben getroffen haben, die sollen wir so auch durchholen. 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Binde an dein Hals, schrieb dir auf die Tafel, an deinem Hort, so wirst du ganz finden und gute Ansicht in die Augen Gottes und die Menschen. 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

Einen schönen guten Abend, werte Hörerinnen und Hörer. Willkommen zum Abendjournal. Es ist Montag, der 17. August. Für Sie am Mikrofon Ruth Hildebrandt. Heute hören Sie wieder die Nachrichten aus dem In- und Ausland, außerdem die aktuellen Devisenkurse und den Wetterüberblick. Zu folgenden Themen gibt es heute besondere Beiträge. Wie jeden Montag im Abendjournal hören Sie auch heute wieder den Sportexpress. Außerdem bringen wir einen Beitrag mit Informationen zu einem interkolonialen Bauerntag und Sie hören ein Interview über die Aufführung eines Musicals der Musikschule Sonare. Ihnen wünsche ich nun eine informative Stunde am Radio.

Wir beginnen mit den Nachrichten aus dem Ausland. In Deutschland geben die Menschen immer mehr Geld für Freizeitausgaben aus. Private Haushalte in Deutschland geben trotz Krisenstimmung mehr Geld für Freizeit, Sport und Kultur aus, so der Spiegel. Wie das Statistische Bundesamt am Montag mitteilte, fließen mittlerweile rund 9,5% der gesamten Konsumausgaben in diesen Bereich. Das sind im Durchschnitt 309 Euro pro Monat. Damit liegt der Betrag spürbar höher als im Jahr 2022. Damals lagen die Ausgaben für Freizeit durchschnittlich bei 245 Euro im Monat. Zu den Ausgaben zählen unter anderem Reisen, Bücher, Eintrittskarten und Haustiere. Freizeit bleibt damit der viertgrößte Posten im Haushaltsbudget. Größere Summen wenden die Menschen lediglich für Wohnen, Nahrungsmittel und Mobilität auf. Die Höhe der Ausgaben variiert jedoch stark, je nach Einkommen und Haushaltsform. Geringverdiener geben anteilig deutlich weniger aus als einkommensstarke Haushalte. Auch die Art des Haushalts spielt den Angaben zufolge eine Rolle. Anteilig am wenigsten gaben Singles mit etwa 8% ihrer Konsumausgaben für diesen Bereich aus. Am meisten waren es bei Paaren ohne Kind mit etwa 10%. Der Ebola-Ausbruch im Kongo ist der Regierung zufolge mittlerweile der tödlichste in der Geschichte des Landes. Darüber schreibt der ORF. Bisher starben 2.325 Menschen an dem tödlichen Virus, wie das Institut für öffentliche Gesundheit mitteilte. Bei dem zuvor größten Ebola-Ausbruch im Kongo starben zwischen 2018 und 2020 demnach 2.300 Patienten. Bei dem derzeitigen Ausbruch handelt es sich um den 17. dokumentierten Ebola-Ausbruch in dem zentralafrikanischen Land mit rund 112 Millionen Einwohnern. Einen weltweit größeren Ausbruch der Viruserkrankung gab es lediglich in Westafrika, als zwischen 2014 und 2016 in Guinea, Liberia und Sierra Leone mehr als 28.500 Fälle registriert wurden und mehr als 11.000 Menschen starben. Die Weltgesundheitsorganisation fürchtet, dass der aktuelle Ausbruch im Kongo noch nie dagewesene Ausmaße annehmen könnte. Während der ersten 3 Monate des aktuellen Ausbruchs war die Zahl der Krankheitsfälle und Toten bereits um ein Mehrfaches höher als die vergleichbare Zahl in den ersten Saisonalziel für dieses Jahr. Wie die Tagesschau berichtet, hat die Bundeswehr ihr Personalziel von mindestens 186.000 Soldaten erreicht. Zum Stichtag am 31. Juli habe es etwa 186.700 Männer und Frauen in der Truppe gegeben, teilte das Verteidigungsministerium mit. Das seien so viele wie seit 13 Jahren nicht mehr. Die Zahl der Bewerbungen für eine Stelle bei der Bundeswehr lag in diesem Juli mit rund 47.300 um 26% über dem Wert des Vorjahresmonats. Wichtiger Grund sei das neue Wehrdienstgesetz, hieß es. Seit Anfang des Jahres werden alle 18-Jährigen gefragt, ob sie mindestens 6 Monate lang dienen wollen. Ziel der Bundeswehr ist, bis spätestens Mitte der 2030er Jahre insgesamt 460.000 Soldaten zu haben, davon 260.000 aktive und 200.000 Reservisten. Sollte dies auf freiwilliger Basis nicht erreicht werden, greift eine Pflicht. Virgin Trains hat grünes Licht für neue Zugverbindungen durch den Ärmelkanal erhalten. Der britische Bahnbetreiber darf ab 2030 bis zu 20 täglich Hin- und Rückfahrten zwischen London und Paris, Brüssel sowie Amsterdam anbieten. Das berichtet The Guardian. Damit kommt das Unternehmen seinem Ziel näher, das bisherige Monopol von Eurostar im internationalen Personenverkehr durch den Kanaltunnel zu beenden. Die britische Eisenbahnaufsicht ORR
hat den Zugang zu den entsprechenden Gleisen genehmigt. Die Vereinbarung gilt vom 1. Oktober 2030 bis Ende 2040. Virgin Trains plant, vom Londoner Bahnhof St. Pancras zu den gleichen Bahnhöfen in Paris, Brüssel und Amsterdam zu fahren wie Eurostar. Für das Projekt sollen rund 700 Millionen Pfund investiert und etwa 400 Arbeitsplätze in Großbritannien geschaffen werden. Bis zum geplanten Start sind allerdings noch weitere Genehmigungen notwendig. Virgin Trains muss unter anderem Zugang zu weiteren Schienennetzen erhalten und Sicherheitszulassungen in Großbritannien und der Europäischen Union bekommen. Eurostar ist seit 1994 der einzige Anbieter für Personenverkehr durch den Kanaltunnel.

Wir kommen zu den Nachrichten aus Paraguay. Der Oberste Gerichtshof und die Bertoni-Stiftung haben ein Umweltabkommen geschlossen. Darüber berichtet das staatliche Nachrichtenportal Medios del Estado. Der Oberste Gerichtshof in Paraguay und die Umweltstiftung Moisés Bertoni wollen künftig enger zusammenarbeiten, um den Zugang zur Justiz im Bereich des Umweltschutzes zu verbessern. Der Präsident des Gerichtshofs, Alberto Martínez, und der Stiftungsleiter Jan Speranza unterzeichneten dafür im Justizpalast eine entsprechende Vereinbarung. Die auf 5 Jahre angelegte Kooperation sieht eine stärkere Zusammenarbeit mit gemeinnützigen Organisationen vor. Geplant sind unter anderem gemeinsame Schulungen für Justizmitarbeiter, gezielte Informationskampagnen und soziale Projekte, die das Bewusstsein für ökologische Themen stärken sollen. Der Vertrag verlängert sich nach Ablauf automatisch, sofern keine der Parteien widerspricht. Sicherheitskräfte haben in Paraguay ein Luxusflugzeug eines brasilianischen Verdächtigen sichergestellt. Die Antidrogenbehörde Senat und die Luftwaffe lokalisierten in enger Zusammenarbeit mit der brasilianischen Bundespolizei eine exklusive Privatmaschine, wie Megacadena berichtet. Das 28 Millionen Dollar teure Fahrzeug vom Typ Gulfstream wird dem brasilianischen Geschäftsmann Daniel Forcaro zugeordnet. Gegen den ehemaligen Bankmanager wird in Brasilien wegen des Verdachts auf schweren Finanzbetrug, Geldwäsche und organisierte Kriminalität im Rahmen der Operation Compliance Zero ermittelt. Der Gesamtschaden soll bei fast 10 Milliarden Dollar liegen. Um zu verhindern, dass das Flugzeug ins Ausland gebracht wird, ordnete die Justiz dessen Beschlagnahmung an. Die Maschine wurde am Sonntag vom Flughafen nahe Asunción direkt nach Brasilia überführt. In Paraguay hat der erste Weltkongress ehemaliger Israel-Stipendiaten für den Frieden begonnen. Die von der Vereinigung Shalom Paraguay organisierte Veranstaltung vernetzt internationale Akademiker, Fachkräfte und Repräsentanten aus Ländern wie Brasilien, Argentinien und Kolumbien. Wie Medios del Estado schreibt, geht es bei dem globalen Treffen vor allem um den Aufbau eines dauerhaften Netzwerks für Zusammenarbeit, Dialog und menschliche Entwicklung angesichts zunehmender internationaler Spannungen. Bei der Eröffnung würdigte auch der frühere israelische Botschafter Yoav Bar-On die historischen Freundschaftsbande zwischen beiden Ländern. Fachvorträge behandeln aktuelle Themen wie künstliche Intelligenz, Innovation und Ressourceneffizienz. Nach einer zweitägigen virtuellen Auftaktphase wird der Kongress mit dreitägigen Präsenzveranstaltungen in Asunción fortgesetzt. Die Polizei hat einen mutmaßlichen Beteiligten an einem Millionenraub festgenommen. Wie AVC Color informiert, haben die Ermittlungsbehörden am heutigen Montagmorgen im Viertel Remancito von Ciudad del Este einen 53-jährigen Mann verhaftet. Er steht im dringenden Verdacht, an einem bewaffneten Raubüberfall beteiligt gewesen zu sein. Bei dem Zugriff unter der Leitung von Staatsanwalt Luis Trinidad Kollmann stellten die Beamten Funkgeräte, taktische Handschuhe und Mobiltelefone sicher. Der festgenommene Eugenio Melgarejo Encina wurde bereits mit mehreren Haftbefehlen wegen versuchten Mordes und schweren Diebstahls gesucht. Er soll Ende Juli an dem Überfall auf den globalen Business-Komplex beteiligt gewesen sein. Damals erbeutete eine schwer bewaffnete Bande Elektronikwaren im Wert von 200.000 US-Dollar und nahm kurzzeitig Geiseln. Im Rahmen der laufenden Ermittlungen handelt es sich mittlerweile um die vierte Festnahme. Bauarbeiten haben historische Guarani-Keramiken auf der Plaza Uruguaya freigelegt.
Bei Sanierungsarbeiten auf der zentralen Plaza Uruguaya in Asunción sind bedeutende historische Alltagsgegenstände und Keramikstücke der Guarani-Tradition entdeckt worden. Wie Ultima Hora schreibt, kamen die Funde laut dem Archäologen Enrique Brangallarg bei Erdarbeiten für ein neues elektrisches System in einer Tiefe von nur 20 bis 30 Zentimetern ans Tageslicht. Neben traditionellen Tonwaren stießen die Experten auf europäische Glasflaschen aus der Zeit um 1900, sowie auf charakteristische Metallteile, darunter alte Schienennägel der nahegelegenen Eisenbahnstation. Früher diente der schattige Platz den Reisenden nachweislich als Wartebereich für den Zug. Die kontrollierten Ausgrabungen gelten als wichtiger Beitrag zur Erforschung der teilweise lückenhaften Geschichte der paraguayischen Hauptstadt. Die archäologischen Untersuchungen in den verschiedenen Abschnitten der Plaza dauern weiter an. 1 Hundesitter hat ein Dreirad-Moped für Ausflüge mit Hunden in die Natur umgebaut. Darüber berichtet die Tageszeitung Ultima Hora. Der Feuerwehrmann Juan Martín Villalta aus Ipacaraí fährt jeden Morgen mit einem speziellen Motordreirad durch die Straßen, um Hunde für ihre Ausflüge abzuholen. Vor 4 Jahren begann er damit, Hunde zu trainieren und auszuführen, da viele Tiere aufgrund von Bewegungsmangel unter Stress litten. Mittlerweile transportiert er bis zu 15 Hunde gleichzeitig auf der umgebauten Ladefläche zu Wäldern, Bächen und Hügeln. Dort können sich Rassen wie Labradore, Schäferhunde und Pitbulls fernab der Stadt frei bewegen und sozialisieren. Laut Villalta verbessert der regelmäßige Auslauf in der Natur das Verhalten der Hunde im Alltag spürbar. Auch auf Stadtlärm reagieren sie dadurch ruhiger.

Da heute keine lokalen Bekanntgaben vorliegen, kommen wir zum Wetter in Philadelphia. Der Himmel ist teilweise bewölkt und die Temperatur beträgt 36 Grad Celsius. Die Höchsttemperatur heute wurde mit 38 und die Tiefsttemperatur mit 19 Grad Celsius gemessen. Die relative Luftfeuchtigkeit liegt bei 27%, der Luftdruck beträgt 1006 Millibar. Der Wind weht aus nordwestlicher Richtung mit einer Geschwindigkeit von 18 Kilometern in der Stunde. Die Höchstgeschwindigkeit betrug 56 Kilometer pro Stunde. Zur Wettervorhersage. Irgendwann zwischen jetzt und morgen früh dreht der Wind seine Richtung auf Süden und nach einem sommerlich warmen Tag heute starten wir den Tag morgen mit einer frischen Temperatur von 14 Grad Celsius, die im Laufe des Tages bis auf angenehme 20 Grad Celsius ansteigen könnte. Der Himmel zeigt sich morgen überwiegend bewölkt und der Wind weht ganztags aus südlicher Richtung. Auch könnten wir mit Regenschauern rechnen, so sagt es zumindest der Wetterdienst der DINAG.

0: Und hier noch die Devisenkurse. Der US-Dollar steht im Ankauf auf 5.950 und im Verkauf auf 6.050 Guaraníes. Und der kanadische Dollar liegt bei 3.500 zu 5.100 Guaraníes. Der Euro wurde mit 6.850 zu 7.350 Guaraníes gehandelt, der brasilianische Real mit 1.100 zu 1.200 Guaraníes und der argentinische Peso wurde mit 3 zu 5,5 Guaraníes gehandelt. 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

Micha 7, Vers 19. Er wird sich unser wieder erbarmen, unsere Schuld unter die Füße treten und all unsere Sünden in die Tiefen des Meeres werfen.

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1: Hallo, ich Simon Alsten begrüße Sie zum heutigen Sportexpress. Sie hören heute unter anderem Resultate der Motocross-Show, die gestern auf der sogenannten Expo Rodeo Trebol stattfand, und Resultate der Copa Libertadores Achtelfinal-Hinspiele. Das und mehr hören Sie in den folgenden Minuten. Bleiben Sie dran! Lokaler Sport, Menefepa-Fußballturnier der Jugend- und Auswahlmannschaften begann gestern. Somit war das erste Spielwochenende an diesem Samstag und Sonntag, wobei die ersten vier Spiele des diesjährigen Turniers stattfanden. Am Turnier beteiligen sich wie gewohnt die fünf Sportvereine Deportivo Boquerón Neuland, Fernheimer Sportverein, Lolita Sportverein, Menno Sportverein und Paratodo Sportverein. Am Samstag fanden die ersten Spiele in Philadelphia statt, und zwar zwischen den Jugendmannschaften des Fernheimer Sportvereins und des Menno Sportvereins sowie den Auswahlmannschaften der beiden Sportvereine. Bei den Jugendmannschaften gewann der FSV 3:1. Bei den Auswahlmannschaften gab es ein torloses Unentschieden 0:0. Am Sonntag ging das Turnier dann in Lolita weiter. Somit begegneten sich dann da der LSV und der Paratodo Sportverein. Bei den Jugendmannschaften siegte der LSV, der Lolita Sportverein, 3:1. Bei den Auswahlmannschaften gab es einen Auswärtssieg für den PSV 2:0. Gestern fand im Rahmen der sogenannten Expo Rodeo Trevol ein Motorradrennen, eine Velocross-Aktivität statt und auch eine Motocross-Show, die sogenannte Motocross Freestyle International. Kommen wir erstmal zum Motorrad-Velocross-Rennen. Bei der sogenannten Grand Show de Motocross erlangten folgende Teilnehmer eine Top-3-Platzierung in den unterschiedlichen Kategorien. In der Kategorie MX3s: erster Rodani Dirksen, zweiter Charlie Dirksen, dritter Arnaldo Alvarez. In der Kategorie Principiante: erster Rafael Sawatzki, zweiter Travis Schröder, dritter Yannick Kauenhoven. Fuerza Livre: erster Flavio Vasquez, zweiter Rafael Hildebrand, dritter Darius Schmidt. MX2t: erster Travis Schröder, zweiter Yannick Kauenhoven, dritter Nahuel Schneider. Standard 200: erster Patrick Janssen, zweiter Roberto Bückert, dritter Mario Dück. MX2s: erster Flavio Vasquez, zweiter Mario Dück, dritter Charlie Dirksen. Standard Open: erster Arnaldo Alvarez, zweiter Dennis Gonzalez, dritter Vitaly Wiebe. Damas: erster Eunike Kehler, zweiter Johanna Enz und dritter Graciela Enz. Minicross: erster Dylan Töfst, zweiter Bruno Rojas, dritter Joshua Brites. MX Uno: erster Mario Dück, zweiter Flavio Vasquez, dritter Darius Schmidt. Motoneta: erster Ivan Cabrera, zweiter Jimmy Silva, dritter Osmar Vargas. Lince Standard: erster das Team bestehend aus den Fahrern Ricky Friesen und Kenneth Wagentin, zweiter das Team bestehend aus den Fahrern Roberto Bückert und Marcelo Wiebe, dritter das Team bestehend aus den Fahrern Ivan Cabrera und Fabio Cabral. Und Lince Pro: erster das Team mit den Fahrern Arnaldo Matias und Daniel Enz, zweiter das Team mit den Fahrern Adrian Sudermann und James Kehler und dritter das Team mit den Fahrern Charlie Dirksen und Darius Schmidt. Unter anderem fand auch eine Show, die Motocross Freestyle International genannt wurde, statt. Dabei machten die Brasilianer, die sich Joanina 99 und Roberto Fire nannten, mit ihren Motorrädern eine Show, wo sie viele akrobatische Übungen tätigten, mit Sprüngen und mehr. Nationaler Sport, Copa Paraguay. Die dritte Runde im Fußballpokal in Paraguay ist voll im Gange. Sie hören nun zunächst die Ergebnisse der ersten Spiele der dritten Runde, die letzte Woche gespielt wurden. Anschließend hören Sie die Drittrundenpartien, die diese Woche anstehen. Independiente gelang der Auswärtssieg bei Erstligist Sportivo Emiliano. Der Club gewann in 90 Minuten 1:0. Cuatro de Mayo gewann gegen Fulgencio Yegros 3:2 in 90 Minuten. Drittligist Sportivo Itenio gelang die Überraschung gegen Erstligist Guarani. Itenio gewann in 90 Minuten 3:2. Erstligist Sportivo San Lorenzo siegte gegen 29 de Septiembre im Elfmeterschießen, nachdem es in regulärer Spielzeit 1:1 gestanden hatte. Und Atlético Tembetarü gewann gegen Primero de Marzo in 90 Minuten 3:2. In dieser Woche stehen folgende Drittrundenpartien an. Morgen trifft ab 16.30 Uhr Benjamin Aceval auf Club Nacional aus Liga 1. Mittwoch finden zwei Spiele statt. Deportivo Obrero trifft auf Fernando de la Mora ab 14 Uhr und Paraguari auf Erstligist Sportivo Luqueño ab 16.30 Uhr. Und diesen Donnerstag spielt Humaitá gegen Erstligist Dos de Majo ab 14 Uhr und Taquari gegen Erstligist Libertad ab 16.30 Uhr. Daniel Valero schlägt heute in Runde 3 der Cincinnati Open auf. Die paraguayische Nummer 1 der Herren im Tennis spielt heute Abend gegen den Top-30-Spieler Tommy Paul, der als Spieler aus den USA gewissermaßen Heimvorteil hat bei den Cincinnati Open. Die Cincinnati Open gehören als Masters 1000-Turnier zu den größeren Tennisturnieren der Welt auf der Profitour der Herren. Valero hatte in der zweiten Runde, im Spiel am Samstag, den an Nummer 15 gesetzten im Turnier, Valentin Bachereau, geschlagen und war dadurch ins Sechzehntelfinale gelangt. Das Spiel gegen Bachereau hatte der aktuell an Position 70 der Welt stehende Paraguayer in 2 Sets gewinnen können. Es endete 6:3, 6:3. Internationaler Sport, Copa Libertadores. In dieser Woche finden alle Achtelfinal-Rückspiele statt, bis auf die Paarung Deportes Tolima Ibaque gegen Independiente del Valle. Da findet in dieser Woche noch nur das Hinspiel statt. Beim größten Kontinentalfußballturnier in Südamerika auf Clubebene gingen die 7 letzte Woche gespielten Achtelfinal-Hinspiele wie folgt aus. Fluminense Football Club gegen Independiente Rivadavia 0:0. Estudiantes de la Plata gegen Universidad Católica 1:1. CA Platense gegen Coquimbo Unido 1:1. SCE Palmeiras gegen Cerro Porteño 1:1. Cruzeiro gegen CR Flamengo 1:1. Mirasol Football Club gegen LDU de Quito 1:1. Rosario Central gegen Corinthians 0:0. Vielleicht ist es Ihnen auch aufgefallen, es gab kurioserweise tatsächlich noch keinen Sieger bis jetzt im Achtelfinale. Das Rückspiel von Cerro gegen Palmeiras in Paraguay findet diesen Mittwoch statt. Anpfiff im Stadion General Pablo Rojas ist um 19 Uhr. Copa Sudamericana, im sozusagen kleinen Bruder der Copa Libertadores, finden in dieser Woche auch etliche Rückspiele statt. Hier habe ich letzte Woche einen Fehler gemacht. Das Hinspiel zwischen SCD Santa Fe und River Plate fand nicht letzte Woche statt, sondern wird erst diese Woche gespielt. Bei den anderen 7 Paarungen wurden die Hinspiele letzte Woche durchgeführt und da finden dementsprechend diese Woche die Rückspiele statt. Dabei sind auch Olimpia und Recoleta aus Paraguay vertreten. Olimpia spielte im Hinspiel bei Vasco da Gama 0:0. Das Rückspiel in Paraguay findet im Stadion Defensores del Chaco statt. Anpfiff ist am Donnerstag um 19 Uhr. Recoleta verlor im Hinspiel bei Boca Juniors 1:3. Das Rückspiel in Paraguay findet morgen um 19 Uhr statt. Gespielt wird im Stadion Defensores del Chaco. La Liga EA Sports. Am Wochenende fanden die ersten Spiele des ersten Spieltags in der höchsten Herrenfußballliga Spaniens der Saison 2026-27 statt. Hier erstmal die Resultate, die bei Redaktionsschluss feststehen von Spieltag 1. Deportivo Alaves gegen Football Club Getafe 3:0. Football Club Sevilla gegen Rayo Vallecano 2:1. Racing Santander gegen Football Club Villarreal 2:2. Espanyol Barcelona gegen UD Levante 3:0. Heute geht der Spieltag dann weiter. Der zieht sich dann bis nächste Woche. Hier die weiteren Spiele von Spieltag 1 im Überblick mit paraguayischer Zeitangabe. Heute um 16 Uhr trifft Deportivo La Coruña auf Football Club Elche. Am Mittwoch ab 16 Uhr spielt Atletico Madrid gegen Football Club Malaga. Nächste Woche Dienstag beginnt um 16 Uhr das Spiel zwischen Football Club Valencia und Real Betis Sevilla. Nächste Woche Mittwoch trifft ab 16 Uhr Real Madrid auf Real Sociedad San Sebastian. Nächste Woche Donnerstag spielt ab 15.30 Uhr Celta Vigo gegen CA Osasuna. Eine halbe Stunde später, also nächste Woche Donnerstag ab 16 Uhr, spielt Football Club Barcelona gegen Athletic Bilbao. Soweit alle Spiele von Spieltag 1 im Überblick. Und noch eine Ankündigung, am kommenden Wochenende startet die neue Premier League Saison. Das heißt die Liga der höchsten Fußballherrenliga Englands. Amtierender Meister dort ist der Football Club Arsenal. Soweit für heute. Auf Wiederhören.
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0: Am Freitag und Samstag, den 21. und 22. August, soll es einen Bauerntag zur nationalen Genetik bei Rindern geben. Organisiert wird er von der Stiftung Ideagro. Darüber unterhielt sich unsere Korrespondentin Hildegard Batista mit dem Geschäftsführer von Ideagro, Norbert Dück.
1: Was ist der Encuentro de la Genética Paraguaya? Was können die Hörer darunter verstehen?
2: Der Encuentro de la Genética Paraguaya ist jetzt das zweite Jahr, was wir diesen planen und durchführen wollen. Es geht dabei um eine Veranstaltung, in der wir verschiedene Fachvorträge durchführen wollen, aber zum einen und zum anderen auch die Bullen, die hier im Labor sind, vorstellen. Es ist wichtig, dass unsere Produzenten wissen, was für Genetik im Angebot steht, und das wollen wir an diesem 21. und 22. August auch wieder durchführen. Zu diesem gibt es in diesem Jahr dann auch eine Woche mit Sonderangeboten von Sämen von den Bullen, die hier im IGPA stationiert sind.
1: Wenn Sie sprechen von einer paraguayischen Genetik, heißt das jetzt, dass die Genetik ausschließlich hier aus Paraguay ist?
2: Wir haben ja hier Bullen aus ganz Paraguay und auch solche, die aus Brasilien kommen. Unser Schwerpunkt liegt auf der nationalen Genetik. Wir haben in Paraguay sehr gute Genetik, und dadurch, dass wir jetzt auch ein Labor haben, das den internationalen Standards entspricht, können wir auch wirklich gute Qualität von Sämen anbieten. Und das wollen wir ausnutzen, das wollen wir promovieren. Wir sind uns dessen bewusst, dass bei der Einsetzung der künstlichen Besamung, dass die Produktivität steigt, dass sie effizienter werden und dass auf der anderen Seite aber auch die Fleischqualität, die dann auch unsere Schlachthöfe und auch die Endverbraucher dann bekommen, dass die dann auch dadurch steigt.
1: Jetzt ist dieser Bauerntag in zwei größeren Blöcken aufgeteilt. Geben Sie einmal eine Übersicht über das Programm, was für Freitag geplant ist.
2: Wir planen für Freitag ab 17 Uhr Vorträge. Es findet alles auf dem Gelände von der Fundación Ideagro statt. Da wird zum einen Gilson Pessoa ist ein Tierarzt aus Brasilien, und sein Schwerpunkt liegt in der Rinderreproduktion und verschiedene Reproduktionstechnologien. Er ist Professor an einer Universität in Brasilien und Leiter des Fachbereichs für Tiermedizin. Und sein wissenschaftlicher und praktischer Schwerpunkt liegt insbesondere in der IATF und Reproduktionsmanagement, Ultraschalldiagnostik, Trächtigkeitsdiagnostik sowie Embryotransfer. Der wird uns zwei Vorträge bringen. Zum einen die Rolle der Biotechnologie und neue Konzepte in der Handhabung in der Reproduktion. Und der zweite Vortrag, kritische Punkte und strategische Anpassungen für eine gute und einheitliche Trächtigkeit. Dann haben wir einen weiteren Redner aus dem Ausland, aus Bolivien, Luis Camaripano. Er hat schon früher auch einen Vortrag in der Stiftung gebracht. Sein Schwerpunkt liegt in der Rinderzucht, in der genetischen Verbesserung, Reproduktionsmanagement und in der Auswertung von genetischen Daten oder auch DIPS, wie wir es kennen. Er war länger auch Berater von der ANSP, das ist die Asociación Nacional de Criadores de Investigadores in Brasilien. Er arbeitet in Bolivien und arbeitet da auch ganz eng mit diesen verschiedenen Programmen von der Auswertung von Nelore und Brahman zusammen. Er hat eine besondere Verbindung von Genetik, Reproduktion und praktisches Herdenmanagement unter tropischen Bedingungen. Und seine wissenschaftliche Mitarbeit an aktuellen Untersuchungen zu Trächtigkeitsverluste bei Brahman unter extensiven Bedingungen unterstreicht diesen Schwerpunkt. Er wird uns einen Vortrag bringen zum Thema die Rentabilität von guter Genetik, praktische Entscheidungen, die auf Wissenschaft basieren. Dann haben wir zwei nationale Redner. Zum einen ist es Dr. Arnaldo Coronel. Er ist auch im Bereich der Rinderreproduktion und Herdenmanagement tätig, hat viel Erfahrung schon in Paraguay, und sein Schwerpunkt liegt auch im Zuchtmanagement, in Trächtigkeitsdiagnostik und im Management von Kühen und Kälbern unter schwierigen klimatischen Bedingungen. Er hat auch viele Erfahrungen im paraguayischen Chaco. Der wird uns einen Vortrag bringen zum Thema von der Theorie zur Praxis, wichtige Strategien für erfolgreiche Besamungsprogramme. Dann ist ein lokaler Redner, ist Dr. Gilberto Ortiz. Er arbeitet im Beratungsdienst der Kooperative Fernheim. Er hat viele Erfahrungen in Betrieben, in unseren Kolonien, wo er ganz konkret auf den Produzenten, auf den Mitarbeitern, auf die Einrichtungen und die verschiedenen Arbeitsprozesse auf den Betrieben eingehen wird. Er wird uns einen Vortrag zum Thema praktische Aspekte für die Planung, Organisation und Durchführung von erfolgreichen Besamungsprogrammen bringen. Also es sind internationale Redner, es sind lokale Redner. Und dadurch, glaube ich, haben wir wirklich auch ein breites Spektrum mit wirklich guten und aktuellen Themen abgedeckt.
1: Dann gibt es am Samstag, dem 22. August, einen zweiten größeren Block, wo es um die Bullenvorstellung geht.
2: Am Samstag wollen wir um 8 Uhr beginnen. Wir haben in Zusammenarbeit mit den drei Beratungsdiensten und einigen Fachleuten auch von außerhalb 4 Handbücher erstellt. Handbücher, die über Verwaltung, die über Genetik und Reproduktion, über Tierernährung und über Tiergesundheit sich handeln. Und die wollen wir da einmal vorstellen. Die sind dann auch ab Samstag dann für die Produzenten erhältlich. Damit wollen wir diesen Tag beginnen um 8 Uhr und danach wollen wir mit der Präsentation von den Bullen, die im Labor, die im IGBA sind, weitermachen. Und dabei können dann die Produzenten auch die verschiedenen Bullen, die im Angebot sind, sehen und dann auch gleich kaufen. Das ist dann auch zugleich der Auftakt zu einer Woche, wo wir mit Sonderangeboten von Semen und verschiedenen Kids Reproductivos anbieten werden. Die Woche mit den Sonderangeboten, die fängt am Samstag, den 22. August, mit der Vorstellung der Bullen an und endet am 29. August. Also es wird eine Woche sein, wo die Produzenten sich den Samen oder die Bullen aussuchen können und diesen Samen dann sowohl bei den Züchtern oder auch beim IGBA direkt kaufen können.
1: Wie sieht das aus mit den Interessenten? Ist eine Voranmeldung notwendig?
2: Ja, wir bitten die interessierten Techniker und Produzenten, sich bis zum 20. August bei der Stiftung Ideagro oder bei den Beratungsdiensten anzumelden, damit wir die Programme besser planen können. Die Teilnahme hat keine Kosten, also es ist kostenlos, aber wir bitten doch dann, um eine bessere Planung durchführen zu können, dass sie sich bis zum 20. August anmelden.
1: Was ist der?
0: Der Geschäftsführer der Stiftung Ideagro, Norbert Dück, brachte Informationen über

0: Jedes Jahr führt der Kinderchor der Musikschule Sonare aus Neuland ein Musical auf. Dabei präsentieren die jungen Sänger ein abwechslungsreiches musikalisches Programm und begeistern das Publikum mit viel Engagement, Freude und musikalischem Talent. Mehr darüber im folgenden Interview von Korrespondent Friedbert Plett.
1: Musik verbindet Menschen und wenn Kinder mit Begeisterung singen, schauspielen und tanzen, entsteht etwas ganz Besonderes. In den vergangenen Wochen und Monaten wurde fleißig geprobt, Texte gelernt und an den letzten Details gefeilt. Nun steht die Aufführung kurz bevor. Was die Besucher erwartet und wie viel Arbeit hinter einem solchen Musical steckt, darüber sprechen wir jetzt mit Frau Angela Epp de Wiebe. Herzlich willkommen hier.
2: Danke für die Einladung und hallo an alle Zuhörer.
1: Beginnen wir doch mit dem Wichtigsten. Wie heißt das diesjährige Musical und worum geht es in der Geschichte?
2: Das Musical in diesem Jahr heißt Jesus und die Kinder und wurde von Gertrud und Dirk Schmalenbach geschrieben. In dem Musical geht es um die Begebenheit aus dem Neuen Testament, wo einige Eltern ihre Kinder zu Jesus brachten, damit er sie berühren und segnen sollte. Doch die Jünger waren nicht damit einverstanden und wiesen sie ab. Als Jesus das sah, war er sehr verärgert über seine Jünger und sagte zu ihnen, lasst die Kinder zu mir kommen. Er nahm die Kinder in die Arme, legte ihnen die Hände auf den Kopf und segnete sie.
1: Bevor die Proben überhaupt beginnen können, muss zunächst das passende Stück gefunden werden.

0: Nach welchen Kriterien haben Sie das Musical ausgewählt?
1: Es geht in diesem Musical um die Kinder. Sie sind die Hauptpersonen und daher passt das immer. Zudem sind die meisten Kinder im Chor aus den unteren Stufen der Primaria, also eher jüngere Kinder. Und deshalb war es mir wichtig, ein Musical auszusuchen, welches nicht zu lang und auch nicht zu schwer ist, sodass alle auch ein Erfolgserlebnis dabei haben.
0: Ein Musical lebt natürlich von den Kindern, die mit viel Freude und Einsatz auf der Bühne stehen. Wie viele Kinder wirken in diesem Jahr mit und aus welchen Altersgruppen setzen sie sich zusammen?
1: Wir haben in diesem Jahr 36 Kinder im Chor, ab der Vorschule bis zur 6. Klasse.
0: Bis eine Aufführung bühnenreif ist, steckt meist viel Arbeit und Engagement dahinter. Wie lange haben Sie und die Kinder für das Musical geprobt und konnten alle Rollen wie geplant besetzt werden?
1: Wir fingen mit den Chorproben Mitte Februar an, so wie die Musikschule dann auch mit den anderen Instrumenten. Und wir haben zu Anfang dann erst einige andere Lieder gesungen. Wir haben etwas über die Stimme, über unser Instrument gelernt. Und dann etwa Ende März begannen wir intensiv mit den Liedern und den Szenen fürs Musical zu proben. Und ja, es konnten alle Rollen passend besetzt werden.
0: Neben der Begeisterung für Musik entstehen bei einer solchen Produktion natürlich auch verschiedene Kosten. Wird eine Spende für die Kosten gesammelt?
1: Nein, es wird bei dieser Aufführung keine Spende gesammelt. Die Unkosten, die anfallen, bezahlt die Musikschule.
0: Zum Schluss noch die wichtigsten Informationen für alle, die das Musical besuchen möchten. Wann und wo findet das Musical statt und um wie viel Uhr beginnt die Aufführung?
1: Die Aufführung des Musicals Jesus und die Kinder findet am Sonntag, den 23. August um 9 Uhr vormittags in der Kirche der Mennonitengemeinde in Neuland statt. Wir laden alle ganz herzlich ein, die Geschichte neu zu hören und mitzuerleben.

Sie hörten ein Interview mit Angela Epp de Wiebe über die Aufführung eines Musicals des Kinderchors der Musikschule Sonare am 23. August.

Lasset die Kinder zu mir kommen und wehret ihnen nicht, denn solchen gehört das Himmelreich. Matthäus 19, Vers 14.

Am Schluss dieser Sendung hier noch einmal die aktuellen Wetterdaten. Der Himmel ist teilweise bewölkt und die aktuelle Außentemperatur beträgt 30 Grad Celsius. Die Luftfeuchtigkeit liegt bei 47%, der Luftdruck beträgt 1007 Millibar und der Wind weht mit 12 Stundenkilometern jetzt schon aus südwestlicher Richtung. Das war das Abendjournal. Hier geht es weiter mit dem Kinderprogramm um 19 Uhr. Schatzgrube Bibel. Um 19.30 Uhr folgt die Sendung Winke für Frauen und um 20.27 Uhr endet der deutschsprachige Sendeblock mit den Segensworten am Abend. Ich verabschiede mich für heute und wünsche Ihnen einen schönen Feierabend. Auf Wiederhören.

0: Programm Nummer 7. 2. Korinther, Kapitel 3, Vers 12, Bad 18.
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1: 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Du sprichst, ich bin reich und habe genug und brauche nichts und weißt nicht, dass du elend und jämmerlich bist, arm, blind und bloß. 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Wie wäre von dort sein im Alten Testament, ein Mann baut mit einem Jind in seinem Leben. Er meint dort nicht, dass er lau wird. Und wo seine Lauheit für viele Menschen zum einem schrecklichen Ende führt. Wo er selbst muss dort Leben geben in seine Sehnsucht. Dort ist der Priester Eli. Wir finden dort im 1. Samuel. 1. Samuel, und wir wollen uns die Geschichte mal lesen, und wir fangen an, in 1. Samuel, Vers 9, Bad 17. 9, Bad 17. Da stand Hannah auf, nachdem sie in Silo gegessen und getrunken hatten. Eli aber, der Priester, saß auf einem Stuhl am Türpfosten des Tempels des Herrn, und sie war von Herzen betrübt und betete zum Herrn und weinte sehr. Und gelobte ein Gelübde und sprach, Herr Zebaoth, willst du das Elend deiner Magd ansehen und an mich gedenken und meiner Magd nicht vergessen? Und willst du deiner Magd einen Sohn geben, so will ich ihn dem Herrn geben sein Leben lang, und er soll kein Schermesser auf sein Haupt kommen. Und als sie lange betete vor dem Herrn, achtete Eli auf ihren Mund, denn Hannah redete in ihrem Herzen, nur ihre Lippen bewegten sich, ihre Stimme aber hörte man nicht. Da meinte Eli, sie wäre betrunken, und sprach zu ihr, wie lange willst du betrunken sein? Gib dein Wein von dir, den du getrunken hast. Hannah aber antwortete und sprach, nein, mein Herr, ich bin ein betrübtes Weib. Wein und starkes Getränk habe ich nicht getrunken, sondern mein Herz vor dem Herrn ausgeschüttet. Du wollest deine Magd nicht für ein zuchtloses Weib halten, denn ich habe aus meinem großen Kummer und Herzeleid so lange geredet. Eli antwortete und sprach, geh hin in Frieden, der Gott Israels wird dir die Bitte erfüllen, die du an ihn gerichtet hast. Er denkt dort weit wie diese Geschichte, denn von dort geht dort vielleicht nicht so um diese Frau Hannah. Hannah, wie sei ja betrübt, sei hat keine Tänja, nur bet sei, sei bet so inniglich, sei will dort so haben, und der Priester Eli sagt du in Mord dort gar nicht. Aber gerade du will mir nur sagen, was Priester Eli macht. Hey, aus deiner Gottes, hey, steht hier zwischen dem Volk und Gott, hey, musst du dort sein, hey, musst dort erzählen, dort Eli dort betet. Aber hey, meint sie, er ist betrunken. Und sagst du dir noch, lass dein Wein vor dir. Sie war da nüchtern. Eli sittert nicht. Und vielleicht ist das auch bei uns so. Wenn diese Gemeinschaft mit Jesus Christus nicht stimmt, dann fangen wir auch an, Dinge nicht mehr so zu erkennen oder zu sein. Aber Eli, als er dort hielt, wo Hannah zu ihm sagt, dann sagt er ja im Vers 17, lesen wir, Eli antwortet und sprach, geh hin mit Frieden, der Gott Israels wird dir die Bitte erfüllen, die du an ihn gerichtet hast. Hier sagt Eli dann noch auf einmal ganz, jo, geh und frei. Gott wird dir dort all geben, was du im Gebet für ihn gebracht hast. Aber wie wollen wir seine Wort sagt uns dort? Warum ist dort so geworden, dass Eli dort nicht erzählen kann, nicht sein kann, dass diese Früh ankommt, da wir sehr betrübt. Er soll doch diese Früh halten. Aber uns das zu halten, beschuldigt er dir noch und sagst, du bist betrunken. Er hat nicht dort getan, was er soll. Die Gemeinschaft zwischen Arm und Gott, wenig mehr so, wo er soll sein. Dort hat nicht, dort hat gar nicht mit Gott in Gemeinschaft wie, nee. Er kann Gott in deinem Auge, aber dieser Dienst will nicht mehr so, wo er einst mal wie, wo er anfängt vielleicht zu deinen. Wo das Dienst, diese Gemeinschaft, ganz eng sein, eine tiefe Gemeinschaft, dann wird Eli dort erkennen, in so wird nicht sein. Und gerade dort meint ja auch Jesus Christus, als er seinem Engel schickt und der Engel zu der Gemeinde in Laodicea sagt, Vers 17, du sprichst, ich bin reich und habe genug und brauche nichts und weißt nicht, dass du elend und jämmerlich bist, arm, blind und bloß. Und wie macht er dort nur sagen, wenn wir das Wied hier in der Offenbarung lesen, er lebe blind, er kann dort nicht sein, er kann noch erkennen dort, aber gerade die Wahrheit, dort kann er nur hier nicht sein. Und ist das nicht so mit uns auch, liebe Geschwister, wenn du von hier bist, das Wort soll an uns alle von dir gehen, weil nur denkt ihr, wo sind wir? Alle wir mit Gott. Aber dort wird Distanz da. Dort wird nicht mehr ganz dicht. Und von dort, dort wird Distanz, dort schauen wir alle. Die ganze Welt will auf Distanz gehen. Macht wie dort auch von Gott, dort sehen wir nicht. Und gerade dort fängt vielleicht die Lauheit an. Wir weiter nicht wollen. Aber wenn die Distanz von Gott immer länger wird, wenn wir immer wieder von Gott kommen, dann kommt dort diese Gemeinschaft, diese geistliche Gemeinschaft, nicht mehr da ist, in Gott Mott und uns rede, uns wirte und uns wiese, dort wie dort falsche Dune. Wir tun uns nicht dort, ob dort je fein verloten sei, ich fein dort noch dort, ich kann dich wie Gott sehen. 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Gott wird dir dort alles geben. Aber dort wie dort, was er meint. Aber da wir all nicht dort recht je, da wir eine große Distanz zwischen Eli und Gott. Dort weide, was uns zu diesem lauen Zustand bringen kann, dort ist dort Rede Gottes. In dieser Geschichte von Eli, wenn wir da wieder lesen im Kapitel 3, dann lesen wir da 1. Samuel, Kapitel 3, 1. Vers. Und zu der Zeit, als der Knabe Samuel dem Herrn diente, unter Eli war das Herrnwort selten. Und es gab kaum noch Offenbarung. Zu der Zeit redet Gott ganz selten. Warum? In dort wie gerade so eine Zeit, wo Gott vielleicht sei ja viel soll reden, aber er redet nicht. In dieser Frage, die wir uns auch stellen. Vielleicht ist das von dort auch bei uns in unserem Leben so. Von wo sei wir dort? Oder warum, wo die wir dort kennen oder seine, dort alle lau geworden wir? Als Hannah dort Gebet gesprochen hat und Gott gab eine Antwort, brachte Hannah ihr Sohn Samuel in den Tempel zurück zu Eli. Sie brachte ihm dahin, dort Samuel soll Gott dienen. Sie hat dort versprochen und dort hielt sie nun. Und nun ist dieser junge Samuel beim Priester Eli ein Lied von ihm fehlt. Und wie weit er dort, gerade in einer Nacht, redet Gott zu dem Jungen. Gott redet nicht zu dem Priester. Er redet nicht zu Eli. Er redet zu einem jungen Junge. Dann raubt sie Nome. Samuel kann dort noch nicht. Er wird wach. Und er geht zum Priester. Und er sagt, hast du mich geraubt? 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Gulei die Hand, schlupe. 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Aber er geht auch nicht zum Priester. Er raubt es dem Junge. 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In zum dritten Mal, dann ist, kann Eli sagen, dort wird Gott doch wohl sein. Wenn er noch mal raupen wird, dann sei hier sie. 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Wenn du es nicht so, als zu der Zeit, als Gott kommt und sieht zusammen in Rückdamm in der Nacht, wenn du es anders. 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Und dann will ich noch mal dort Wort lesen, dort wie ich gelesen habe, aus 1. 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Der Gott Israels wird dir die Bitte erfüllen, die du an ihn gerichtet hast. 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Über wo er ist dort, von heit bis kalt, ist es weit. 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Und mit der Zeit verliert man das Ganze, und man meint, dort man noch deine Date. 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Und dann ziehen wir dort gerade seine im Kapitel, in der Offenbarung, Kapitel 3. Und dann werden wir uns mal lesen von Vers 14. Offenbarung 3 von Vers 14. Und dem Engel der Gemeinde in Laodicea schreibe, das sagt der Amen heißt, der treue und wahrhaftige Zeuge, der Anfang der Schöpfung Gottes. Ich kenne deine Werke, dass du weder kalt noch warm bist. Ach, dass du kalt oder warm wärest. Weil du aber lau bist und weder warm noch kalt, werde ich dich ausspeien aus meinem Munde. Du sprichst, ich bin reich und habe genug und brauche nichts und weiß nicht, dass du elend und jämmerlich bist, arm, blind und bloß. Und dann sagt Jesus zu diesem Mann, ich rate dir, dass du Gold von mir kaufst, das im Feuer geläutert ist, damit du reich werdest, und weiße Kleider, damit du sie anziehst und die Schande deiner Blöße nicht offenbar werde, und Augensalbe, deine Augen zu salben, damit du sehen möchtest. Welche ich lieb habe, die weise ich zurecht und züchtige ich, so sei nun eifrig und tue Buße. Siehe, ich stehe vor der Tür und klopfe an. Wenn jemand meine Stimme hören wird und mir die Tür auftun, zu dem werde ich hineingehen und das Abendmahl mit ihm halten und er mit mir. Wer überwindet, dem will ich geben, mit mir auf meinem Thron zu sitzen, wie auch ich überwunden habe und mich gesetzt habe mit meinem Vater auf seinem Thron. Wer Ohren hat, der höre, was der Geist den Gemeinden sagt. Wer Ohren hat, der höre. Und ich denke heute, wenn du sagst, das wird uns dort wie grad wach soll es worden. In diese Salbe uns besorge, damit wir seine Tiene, ob wir nicht lau geworden sind. 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Aus Eli sah dort seine Sehens, dort falsche Deide. Deide nicht. Aber dort Volk sah dort auch, die Menschen haben dort gesehen. Gott im Himmel hat dort auch gesehen. Und dann lesen wir in 1. 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

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Von beiden Seiten können wir was lernen. Dazu ist es ganz wichtig, dass wir selber ein reines Wort haben in der rechten Einstellung zum Wort Gottes. 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

Dit wird das Programm, was sagt die Bibel. 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Hiermit kommt das von unserem Programm «Was sagt die Bibel?» zum Ende. Und wir hoffen, dass das von unserem Programm gut zum Sehen gewesen ist. 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Auf Wiederhören.

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0: mit 30 Minuten.
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0: Gott in Ordnung, so hat Rudi Teufs seine korte Besannung hier überschrieben, der Jewinu.
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Ich möchte zum Schluss ein paar Gedanken teilen, was ich bei William MacDonald zu diesem Thema los. In der Welt ist das Mut, dass du früher nicht Hus bleiben und auch Geld verdienen können. Die Arbeit im Haus wird fucking

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4: 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Aber dort fehlt mehr Energie, um den Gumband wieder uitdrehen. Und so, wenn wir irgendein Stress sind, besonders, oder meid sind, uns Gumband wird immer wel ein Träg kommen, wo uns dort möglich ist. So haben wir den Lebenszeit durchgegangen. Und so, ich glaube, das ist ein Lebenszeit, Arbeit, um lernen, den Gumband zu drehen. 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
4: 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Und das trennt uns drauf. Das ist nicht so. Gott hat uns wunderbar gemerkt. Das wird sein Wort sein, Psalm 139. Und wir haben alle Wort, was wir tun geben. Wir haben alle Stärkheiten. Und einmal ran wir uns drauf für die Schwachheiten. 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
5: 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Dann reden wir nächstes Mal weiter.
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0: Am nächsten Morgen, gleich nach dem Aufbruch zur Weiterfahrt, bat Rosalie ihre Mutter, mit ihrer Geschichte fortzufahren. Nachdem diese sich vergewissert hatte, dass ihr Mann nicht in der Nähe war, nahm sie den Faden der Geschichte dort wieder auf, wo sie am Tag zuvor unterbrochen worden war. »Ich erzählte dir, mein Liebes, von meinem Leben in jenem stillen Landhaus. Darüber gibt es eigentlich nichts Erwähnenswertes mehr zu sagen. Bis ein Ereignis eintrat, das unserem ganzen Lebenskurs eine Wende gab. Lucy und ich waren im Park und ritten die wunderschönen neuen Pferde, die uns Vater ein paar Monate vorher gegeben hatte. Und wir erlebten einen sehr angenehmen Nachmittag. Ich sehe immer noch Lucy in ihrem Reitdress, mit ihrem langen blonden Haar über ihren Rücken fallend und mit Wangen, die von der Luft und dem Reiten förmlich glühten. Sie war sehr hübsch, meine Schwester Lucy. Die Leute sagten zwar, ich sei schöner als sie und hätte eine bessere Figur und hellere Augen, aber Lucy war ein hübsch aussehendes kleines Ding und niemand konnte sie ansehen, ohne sie lieb zu gewinnen. Wir stiegen von unseren Pferden, überließen sie dem Stallknecht, der uns beim Reiten begleitet hatte, und rannten ins Haus. Hier kam uns eines der Hausmädchen entgegen und bat uns mit besorgtem Gesichtsausdruck leise nach oben zu gehen, denn unser Vater sei sehr krank und der Arzt hätte strikte Ruhe für ihn verordnet. Wir wollten von ihr wissen, was ihm denn fehlte. Sie berichtete uns, dass Vater unterwegs vom Bahnhof nach Hause von seinem Pferd abgeworfen worden war. Man hätte ihn ohnmächtig nach Hause gebracht. Mehr vermochte sie uns auch nicht zu sagen. Aber unsere Mutter kam zu uns ins Schlafzimmer und sagte mit einer bei ihr selten wahrzunehmenden Gefühlsbewegung, Vater hätte wohl nicht mehr lange zu leben. Ich werde diese Nacht nie vergessen. Ich lag wach da und lauschte auf den Klang der Uhr in der Eingangshalle, die eine Stunde nach der anderen schlug. Schließlich kroch ich aus dem Bett und steckte meinen Kopf zum Fenster hinaus. Es war eine schwüle Nacht. Nicht das geringste Lüftchen regte sich. Ich fragte mich, was wohl im anderen Zimmer vorging und ob ich je meinen Vater lebend wiedersehen würde. Dann glaubte ich, ein Geräusch zu hören, doch es war nur Lucy, die unter ihrer Bettdecke schluchzte. »Lucy«, sagte ich, froh darüber, dass sie wach war, »ist das nicht eine lange Nacht?« »Ja, Nora«, antwortete sie, »ich fürchte mich so. Hast du ein Licht?« Ich fand die Zündhölzer und zündete eine Kerze an. Aber drei oder vier Nachtfalter schwirrten in das Zimmer, so dass ich das Fenster schließen musste. Wir lagen wach in unseren Betten und beobachteten die Falter, wie sie auf die Kerzenflamme zuflogen und sich dann wieder davon entfernten. Gleichzeitig lauschten wir auf jedes Geräusch aus Vaters Zimmer. Jedes Mal, wenn eine Tür ging, richteten wir uns im Bett auf und lauschten angestrengt. »Nora, glaubst du, du kommst in den Himmel, wenn du einmal stirbst?« fragte mich Lucy plötzlich. »Ja, natürlich«, erwiderte ich rasch, »warum fragst du mich?« »Ich glaube nicht, dass ich in den Himmel komme«, sagte Lucy, »ich bin dessen beinahe sicher, dass es so ist.« Wir lagen noch ungefähr eine Stunde lang so im Bett. Und dann trat unsere Mutter ins Zimmer. Sie weinte und hatte ein Taschentuch vor ihren Augen. »Euer Vater möchte euch sehen«, sagte sie, »kommt sofort.« Wir schlichen ganz leise in Vaters Zimmer und stellten uns an sein Bett. Sein Gesicht sah so verändert aus, dass wir erschraken. Aber er streckte seine Hand nach uns aus, Rosalie, und wir traten näher zu ihm. Dann flüsterte er, »Auf Wiedersehen. Vergesst euren Vater nicht und wartet nicht bis zum Sterben, um euch für die andere Welt bereit zu machen.« Dann küssten wir ihn und unsere Mutter hieß uns, wieder zu Bett zu gehen. Ich werde nie die letzten Worte meines Vaters zu uns vergessen und ich habe mich oft gefragt, warum er das wohl gesagt hatte. Am folgenden Morgen vernahmen wir, dass Vater gestorben war. Mein Bruder Gerald traf zu spät ein, um ihn noch lebend anzutreffen. Er war damals auf dem College und stand gerade vor seinem letzten Examen. Meine Mutter schien zuerst sehr traurig über den Tod meines Vaters. Sie schloss sich in ihr Zimmer ein und wollte niemanden sehen. Es wurde eine sehr große Beerdigung. Aus der ganzen Nachbarschaft waren die Leute gekommen, und Lucy und ich blickten verstohlen durch das Fenster, als die Begräbnisfeierlichkeiten begannen. Nachdem alles vorbei war, kehrte Gerald zu seinem College zurück und meine Mutter zu ihren Büchern. Ich glaube, sie meinte, wieder zu ihrem gewohnten Leben zurückfinden zu können. Doch kaum hatte Gerald sein Examen bestanden, erhielt sie einen Brief von ihm, in welchem er ihr seine Absicht mitteilte, dass er in ein paar Monaten heiraten und seine Braut mit nach Hause bringen wollte. Da ging meiner Mutter zum ersten Mal auf, dass sie nicht mehr länger die Hausherrin sein würde, sondern sich woanders eine Wohnung suchen musste. Zuerst war sie erbost darüber, dass sich Gerald so bald verheiraten wollte. Doch sie konnte nichts gegen seine Wahl einwenden, denn seine Braut war eine junge Dame von Adel und entsprach in jeder Beziehung der Stellung, die sie einnehmen würde. Meine Mutter entschloss sich schließlich, in eine Stadt in den Midlands zu ziehen, wo sie ein reges gesellschaftliches Leben vorfand, und damit war auch ihre Trauerzeit zu Ende. Es war sehr traurig für uns, das vertraute Haus zu verlassen. Lucy und ich schlenderten am Tage vor unserer Abreise noch im Park umher, sammelten Blätter von unseren Lieblingsbäumen und warfen einen letzten Blick auf das Haus, in dem wir unsere Jugendzeit verbracht hatten. Dann wanderten wir durch das Haus selbst und schauten mit Tränen in den Augen noch einmal zum Fenster hinaus, hinüber zu den lieblichen, bewaldeten Hügeln. Seither habe ich das Haus nie wieder gesehen. Und ich bin sicher, ich werde es auch nicht mehr sehen. Manchmal, wenn wir in jene Gegend kommen, muss ich wieder daran denken. Und ich kann mir in Gedanken deutlich ausmalen, wie ich über die weiten Rasenterrassen hinuntergehe oder im Schatten der Bäume im Park umherwandere. »Horch, was war das, Rosalie?« unterbrach sich ihre Mutter und lehnte sich vorwärts, um zu lauschen. »War das Musik?« Zuerst konnte Rosalie nichts hören. Da war nur Tobi, der seine Pferde mit Pfiffen anspornte, sowie das Räderrumpeln des hellgelben Wohnwagens. Sie lief an die Tür und lehnte sich hinaus, um noch einmal zu lauschen. Die Sonne begann unterzugehen, denn Rosalies Mutter hatte ihre Geschichte nur in Abständen erzählen können, wegen ihrer Hustenanfälle und anderer Unterbrechungen, wie die Mahlzeiten, die Ruhepause für die Pferde und die gelegentlichen Besuche von August. Wolken zogen im Westen auf, während der leichte Abendwind den entfernten Klang von Glocken an das Ohr des Mädchens trug. »Es sind Glocken, Mutter«, sagte sie und wandte sich um. »Jetzt kann ich die Kirche sehen«, sagte Rosalie. »Wir fahren doch durch das Dorf, nicht wahr, Tobi?«
1: »Ja, sicher, Miss Rosi«, erwiderte dieser. »Wir werden dort über Nacht bleiben. Die Pferde sind erschöpft, und zwar so sehr, dass es auch der Master sehen muss. Wenn wir ihnen die nötige Ruhe geben, kommen wir nachher besser voran.«
0: Als sie das Dorf erreichten, wurde es bereits dunkel. Die Leute zündeten ihre Kerzen an und sammelten sich um ihre kleinen Kaminfeuer. Rosalie konnte einen Blick in manches fröhliche Heim werfen, wo sich das Feuer auf den Gesichtern von Vätern, Müttern und Kindern widerspiegelte. Ding dong, ding dong, noch immer läuteten die Glocken. Und einer nach dem anderen kam aus den kleinen Häusern und ging die Straße entlang, die zur Kirche führte, jeder mit einem Buch unter dem Arm. Tobi fuhr weiter, das Glockengeläut kam immer näher, und als die Wagenkarawane eine große grüne Fläche direkt vor der Kirche erreichte, hielt sie an, und gleich darauf fing wohl auch der Gottesdienst an. Die Wagen wurden für die Nacht auf diesem Platz abgestellt. Tobi und die anderen Männer brachten die Pferde zu den Ställen des Gasthauses. August folgte ihnen, um sich die Zeit mit dieser lebhaften Gesellschaft zu vertreiben. Rosalie und ihre Mutter blieben alleine zurück. »Mutter«, sagte Rosalie, sobald die Männer um die Ecke verschwunden waren, »darf ich gehen und in die Kirche hineinschauen?«
1: »Ja, Kind«, antwortete ihre Mutter, »verhalte dich aber schön ruhig.«
0: Rosalie sprang über den Platz und öffnete die Pforte zum Friedhof, der die Kirche umgab. Die Grabsteine hatten im Zwielicht ein sehr ernstes Aussehen. Sie ging rasch an ihnen vorbei, auf eines der Kirchenfenster zu. Sie konnte das Innere der Kirche gut erkennen, war es doch hell beleuchtet, während sie selbst nicht gesehen werden konnte, da sie draußen im Dunkeln des Friedhofs stand. Ihre hellen, lebhaften Augen nahmen schnell alles wahr, was da zu sehen war. Der Pastor kniete nieder und ebenso die Leute. Es waren ihrer ziemlich viele, obgleich die Kirche nicht voll war, denn es war ja mitten in der Woche. Rosalie beobachtete, wie die Leute aufstanden, als der Pastor ein Lied ansagte, und sie begannen zu singen. Rosalie schaute, wo die Kirchentür war. Sie wollte den Gesang besser hören können. Es war ein warmer Abend, und die Kirchentür stand offen. Bevor ihr bewusst wurde, was sie machte, hatte sie sich schon in die Kirche geschlichen und auf einer Bank Platz genommen. Rosalie gefiel der Gesang, und als er zu Ende war, begann der Pastor zu sprechen. Er besaß eine klare, deutliche Stimme, und er redete in einer einfachen Sprache, die jedermann verstehen konnte. Rosalie hörte mit voller Aufmerksamkeit zu. Es war die erste Kirchenpredigt, die sie hörte. Der Menschensohn ist gekommen, zu suchen und zu retten, was verloren ist. Das war der Text von Rosalies erster Predigt. Sobald der Gottesdienst beendet war, stahl sie sich hinaus und ging durch die Pforte zurück zum Wohnwagen, bevor die erste Person die Kirche verließ. Zu ihrer Freude war der Vater noch nicht zurückgekehrt. Die Gesellschaft im Gasthaus gefiel ihm außerordentlich. Rosalies Mutter schaute auf.
1: »Wo bist du denn die ganze Zeit gewesen, Rosalie?«
0: Rosalie berichtete, was sie alles gesehen hatte und wie sie durch die offene Tür in die Kirche gelangt war.
1: »Und was hat der Pastor gesagt?« wollte die Mutter wissen.
0: »Er sagte die gleichen Worte, die auf deinem Bild stehen. Der Menschensohn ist gekommen, zu suchen und zu retten, was verloren ist.«
1: »Und was hat er darüber gesagt?«
0: »Er sagte, Jesus ziehe umher und suche nach den verlorenen Schafen. Und er sagte, wir seien die Schafe und Jesus suche auch uns. Glaubst du, er sucht wirklich dich und mich?«
1: »Ich weiß es nicht, vielleicht«, entgegnete ihre Mutter. »Ich fürchte jedenfalls, dass man nach mir ziemlich lange suchen muss.«
0: »Aber Mutter, der Pastor sagte, wenn wir uns nur finden lassen wollten, dann würde Jesus uns bestimmt finden, und er scheut keine Mühe beim Suchen.« Rosalies Mutter war danach eine Weile ziemlich still. Rosalie stand an der Tür und blickte zu den Sternen empor, wie sie einer nach dem anderen am klaren Himmel aufleuchteten. »Liebe Mutter«, sagte sie, »ist er dort oben?«
1: »Wer, Rosalie? Wer, mein Kind?«
0: »Der Heiland. Ist er dort oben auf einem der Sterne?«
1: »Nun, der Himmel ist irgendwo, Rosalie. Vielleicht ist er jenseits der Sterne.«
0: »Würde es etwas nützen, es ihm zu sagen?«
1: »Ihm was sagen?«
0: »Ihm einfach sagen, dass du und ich gerne gesucht und gefunden werden möchten.«
1: »Ich weiß es nicht, Kind. Du kannst es aber versuchen«, fügte ihre Mutter traurig hinzu.
0: »Bitte, lieber Hirte«, sagte Rosalie zu den Sternen emporblickend, »komm und suche mich und Mutter und finde uns ganz schnell und halte uns ganz fest wie das Lamm auf dem Bild.« »Genügt das?«, wollte Rosalie nach einer kleinen Pause wissen.
1: »Ja«, sagte ihre Mutter, »ich glaube, es genügt.«
0: Und ihre Worte klangen fast ein wenig erleichtert darüber, dass das Gebet gesprochen worden war. Wie lieblich sah das Dorf am folgenden Morgen aus, als Rosalie erwachte und einen Blick nach draußen warf. Es tat ihr fast leid, dass sie es zu verlassen hatte, aber für die reisende Theatergruppe gab es keine Ruhe. Sie mussten weiter zur nächsten Stadt, zur nächsten Vorstellung. Während der Fahrt fuhr Rosalies Mutter mit ihrer Geschichte fort.
1: »Ich erzählte dir, Liebling, dass meine Mutter ein Haus in der Stadt bezog und wir mit ihr, während mein Bruder Gerald von unserem alten Haus Besitz ergriff. Wir wurden älter und so entließ meine Mutter schließlich Miss Manders und überließ uns selber. Meine Schwester Lucy war seit dem Tode meines Vaters ganz verändert. Sie war so still. Ich fragte mich oft, was wohl mit ihr los wäre. Sie verbrachte die meiste Zeit in einem kleinen Dachzimmer, das sie ihr Geheimnest nannte. Ich hatte keine Ahnung, warum sie sich dort aufhielt, bis ich eines Tages die Treppe hinaufstieg, um aus einer Schachtel etwas zu holen. Da sah ich Lucy am Fensterplatz sitzen und ihre Bibel lesen. Ich fragte sie, warum sie denn in der Bibel lese, und sie antwortete: »Oh, Nora, es macht mich so glücklich. Willst du nicht kommen und sie mit mir zusammenlesen?« Doch ich schüttelte nur den Kopf und sagte, ich hätte genug anderes zu tun, als meine Zeit mit so etwas zu verschwenden. Ich rannte nach unten und versuchte zu vergessen, was ich gesehen hatte, denn ich wusste, dass meine Schwester recht und ich Unrecht hatte. Oh, Rosalie, oft habe ich denken müssen, dass ich ein ganz anderes Leben hätte haben können, wenn ich nur an jenem Tage auf meine Schwester gehört hätte. Aber ich will weiter erzählen und komme zum traurigsten Teil meiner Geschichte. Den möchte ich so schnell wie möglich hinter mich bringen. Die Sache hat mit einer Familie namens Roehunter zu tun. Es waren reiche Leute, Freunde meiner Mutter. Miss Georgina und Miss Laura Roehunter waren sehr flotte junge Damen. Sie fanden großen Gefallen an mir und wir waren viel zusammen. Sie liebten das Theater über alles und immer wieder nahm sie mich mit zu den Vorstellungen. Ich konnte an nichts anderes mehr denken, Rosalie. Ich träumte jede Nacht davon. Es hatte mich richtig gepackt. Ich bewunderte die Bühne, ich bewunderte die Schauspieler, ich bewunderte alles, was ich dort sah. Ich glaubte, wenn ich auch nur einmal auf der Bühne stehen könnte, dann würde ich vollkommen glücklich sein. Es gab nichts auf der Welt, das ich mehr wollte als das. Es schien solch ein freies, glückliches, romantisches Leben zu sein. Wenn eine Schauspielerin mit stürmischem Applaus bedacht wurde, beneidete ich sie. Wie langweilig kam mir mein Leben im Vergleich zu dem ihrigen vor. Ich beschloss, es bei der ersten besten Gelegenheit zu versuchen, kostete es, was es wolle. Bald darauf erzählten mir die Roehunters, dass sie bei sich zu Hause selber ein Stück aufführen würden und ich müsste kommen und ihnen helfen. Das war genau, was ich wollte. Jetzt endlich, glaubte ich, könnte ich einmal eine richtige Schauspielerin sein. Sie engagierten ein paar Berufsschauspieler vom Theater, die uns unsere Rollen beibrachten, uns zeigten, wie man die Bühne herzurichten hatte und die uns auf alle mögliche Weise unterstützten. Immer wieder musste ich zu den Roehunters ins Haus, um meine Rolle für die Aufführung zu proben. Und bei dieser Gelegenheit geschah es, Rosalie, dass ich deinen Vater kennenlernte. Er war nämlich einer der Schauspieler, den man engagiert hatte. Du kannst dir vielleicht vorstellen, was als nächstes geschah. Mein Vater sah, wie gut ich spielen konnte. Schließlich meinte er zu mir, ich solle das doch immer tun, anstatt mein einerlei Leben daheim zu führen. Er pflegte mich auf der Straße zu treffen, um mit mir darüber zu reden, und er versprach mir, dass ich, wenn ich mit ihm käme, ein abwechslungsreiches, aufregendes und sorgenfreies Leben haben würde. Dann arrangierte er alles so, dass wir miteinander weglaufen und heiraten konnten. O Liebling, ich werde diesen Tag nie vergessen. Ich kam spät am Abend heim, oder besser gesagt, früh am Morgen, völlig erschöpft von der Aufführung, die am Abend stattgefunden hatte. Ich hatte viel Lob für meine Darbietung bekommen und einige Leute der Gesellschaft hatten gesagt, ich würde eine erstklassige Schauspielerin abgeben. Im Stillen dachte ich, habt ihr eine Ahnung, wie schnell ich das sein werde? Als ich nach Hause fuhr, war in mir ein einziger Wirbel von Erregung. Endlich war der Tag gekommen. War ich froh? Ich wusste es nicht recht. Ich versuchte es mir einzureden, aber irgendwie fühlte ich mich innerlich krank. Ich konnte dieses Gefühl einfach nicht loswerden, und als ich nach oben ging, fühlte ich mich richtig elend. Meine Mutter war schon zu Bett gegangen. Lucy schlief auch fest mit ihrer Hand unter der Wange. Ich stand ein paar Augenblicke da und betrachtete sie. Ihre Bibel lag neben ihr. Sie hatte sie noch vor dem Einschlafen gelesen. Oh, Rosalie! Ich hätte in diesem Moment viel darum gegeben, wenn ich damals mit ihr hätte tauschen können. Aber es war zu spät. August und ich hatten abgemacht, dass er draußen auf mich warten würde, und noch am gleichen Vormittag sollten wir in einer Kirche in der Stadt getraut werden. Ich wandte mich von Lucy ab und begann noch einige Sachen zum Mitnehmen einzupacken. Ich versteckte sie unter dem Bett, damit Lucy sie nicht sehen konnte, falls sie erwachen würde. Es lohnte sich nicht, ins Bett zu gehen. denn ich war ja erst gegen 3 Uhr morgens nach der Theaterführung nach Hause gekommen, und in 2 Stunden würde August da sein. So kritzelte ich eine Mitteilung für meine Mutter auf einen Zettel. Wenn sie diese Mitteilung lesen würde, schrieb ich, sei ich bereits verheiratet und ich würde sie in ein paar Tagen besuchen kommen. Dann löschte ich das Licht, damit es nicht meine Schwester weckte, und saß wartend im Dunkeln. Furcht beschlich mich. Beinahe entschloss ich mich, August eine Nachricht zu schicken, dass ich es nicht durchstehen könne, aber aus Angst, von ihm als Feigling verlacht zu werden, ließ ich es bleiben. Stattdessen versuchte ich mir wieder vorzustellen, wie wunderbar es wäre, Schauspielerin zu sein und immer solches Lob zu bekommen wie letzten Abend. Als die Kirchturmuhr 5 schlug, nahm ich meine Tasche unter dem Bett hervor, hüllte mich in einen warmen Schal und vergaß auch nicht, den Zettel auf den Tisch zu legen. Doch als ich bis zur Tür gekommen war, musste ich einfach noch einmal meine Schwester Lucy anschauen. Rosalie, während ich zu ihr hinüberschaute, konnte ich die Tränen nicht zurückhalten. Ich wischte sie jedoch hastig weg und schlich die Treppe hinunter. Jede knarrende Stufe ließ mich erschreckt zusammenfahren, und ich zitterte vor Angst, entdeckt zu werden. Aber niemand erschien, und ungesehen gelangte ich nach unten. Vorsichtig schob ich an der Haustür den Riegel zurück und huschte leise auf die Straße hinaus. August, der schon auf mich wartete, nahm meine Tasche unter den Arm, und gemeinsam gingen wir davon. Am Vormittag des gleichen Tages wurden wir getraut. Und dann fingen meine Schwierigkeiten an. Das Leben als Schauspielerin war nicht halb so schön, wie ich mir vorgestellt hatte. Ich wusste noch nicht, wie sehr ich dessen müde werden und welch ein trostloses Leben ich führen würde. Bald hatte ich mehr als genug davon, Rosalie. Was hätte ich nicht alles dafür gegeben, wieder daheim zu sein und ein ruhiges, friedliches Leben führen zu können? Ich erhielt viel Applaus und Anerkennung im Theater. Aber nach einiger Zeit bedeutete es mir nichts mehr. Auch die Schauspielerei hatte ich bald satt. Oft bin ich nach den Aufführungen so müde gewesen, dass ich aufs Bett fiel und in meinen Kleidern einschlief. Immer wieder wünschte ich mir, ich hätte nie ein Theater von innen gesehen. Wir blieben einige Zeit in dieser Stadt, wo meine Mutter wohnte. August und ich hatten nämlich eine feste Anstellung in einem Theater dort gefunden. Unsere Unterkunft war mehr als bescheiden und oft waren wir wirklich schlimm dran. Etliche Tage nach unserer Hochzeit wollte ich zu Hause einen Besuch machen. Doch der Diener schlug die Tür vor meiner Nase zu, nachdem er mir ausgerichtet hatte, meine Mutter wolle mich nie mehr wiedersehen oder meinen Namen hören. So manches Mal ging ich vor dem Hause auf und ab, in der Hoffnung, einen Blick auf meine Schwester Lucy zu erhaschen. Aber nie durfte sie alleine ausgehen und nie bot sich mir eine Gelegenheit, mit ihr zu reden. Meine alten Freunde grüßten mich nicht mehr, wenn wir uns auf der Straße begegneten, und sogar die Roehunters beachteten mich nicht mehr. Und dann verlor dein Vater seine Anstellung im Theater, und so verließen wir die Stadt. Nun begann ich zu erfahren, was Armut ist. Wir reisten von Ort zu Ort. Manchmal bekamen wir Gelegenheitsarbeiten in kleinen Theatern, manchmal blieben wir einige Monate in derselben Stadt und dann reisten wir wieder wochenlang umher, ohne Arbeit zu finden. Damals kam dein kleiner Bruder auf die Welt. Er war ein solch schönes Baby und ich nannte es nach meinem Vater Arthur. Ich war bei seiner Geburt sehr, sehr arm und konnte kaum etwas zum Anziehen für das Kind anschaffen. Aber wie habe ich den Jungen geliebt, Rosalie? Ich schrieb meiner Mutter von der Geburt meines Kindes und dass ich es nach meinem Vater benannt hätte. Doch sie schickte den Brief ungelesen zurück und ich schrieb ihr nie wieder. Dann, als ich eines Tages eine Zeitung in die Hände bekam, entdeckte ich darin ihre Todesanzeige. Später vernahm ich, dass sie angeordnet hatte, ich sollte von ihrem Tode erst nach ihrer Beerdigung erfahren, denn ich wäre eine Schande für die Familie. Und das, so sagten mir die Leute, sei denn auch das einzige Mal gewesen, dass sie mich nach meinem Weggang von daheim erwähnt hatte. Meine Schwester Lucy schrieb mir einen netten Brief und schickte mir ein paar Geschenke. Aber das tat mir nachher leid, denn von da an schrieb dein Vater ihr Bettelbriefe und erzählte ihr lange Geschichten, wie schlecht es mir ginge und das alles, damit sie mehr Geld schickte. Und das tat sie dann auch oft. Aber ich konnte es fast nicht ertragen, es anzunehmen. Sie schrieb auch immer wieder so liebe Briefe. Briefe, in denen sie mich auch bat, doch Jesus anzunehmen, und sie erinnerte mich an das, was mein Vater uns noch auf seinem Sterbebett gesagt hatte. Sie schrieb mir, Jesus hätte sie glücklich gemacht und er würde auch mich glücklich machen. Ich denke jetzt oft daran, was sie mir schrieb, Rosalie. Nun, nach gewisser Zeit hörte ich, sie hätte einen Geistlichen geheiratet. Ein Grund mehr für deinen Vater, sie um Geld anzugehen, als er davon vernahm. Schließlich kam ein Brief von ihrem Mann, in dem er uns wissen ließ, dass seine Frau nichts mehr für uns tun könne. Er verlangte keine Post mehr, mit dem Thema Geld zu bekommen, denn sie würden doch nicht beantwortet. Dein Vater schrieb dennoch, erhielt aber keine Antwort. Außerdem hatten meine Schwester und ihr Mann auch die Stadt, in der sie vorher gewohnt hatten, verlassen, und so wusste dein Vater auch nicht, unter welcher Adresse er sie erreichen konnte. Rosalie, ich hoffe, er wird sie nie mehr finden. Ich kann es nicht mehr ertragen, eine Belastung für meine Schwester Lucy zu sein, meine liebe Schwester Lucy. Was Gerald betrifft, hat er sich nie um jemand von uns gekümmert. Dein Vater hatte ihm von Zeit zu Zeit geschrieben, aber seine Briefe waren immer zurückgekommen. Ja, und so ging es weiter. Wir wurden ärmer und ärmer. Einmal bekam dein Vater eine Stelle als Postmeister in einer kleinen Provinzstadt, und es gab eine Frau dort, die sehr freundlich zu mir war. Sie besuchte mich oft und erkundigte sich nach Arthur. Es war ein sehr zartes Kind, und als es sich eine schwere Erkältung zuzog, starb mein kleines Lämmlein daran. Als wir es unter einem Weidenbaum auf dem Friedhof dort beerdigten, hatte ich das Gefühl, nichts mehr zu haben, wofür zu leben es sich noch gelohnt hätte. Wir blieben nicht lange an jenem Ort. Weder der eine noch der andere von uns beiden verstand etwas von Buchhaltung, und wir brachten ein ganz schönes Durcheinander in die Arbeit des Postbüros. So musste ich das einzige Zuhause verlassen, das ich besaß. Dein Vater schloss sich mit einem umherziehenden Schauspieler zusammen, der auf den verschiedenen Jahrmarktsmessen aufzutauchen pflegte. Vater verkaufte unsere Möbel und fast alles, was wir besaßen. Und von dem Geld kauften sie eine Wanderbühne und einen Wohnwagen und eröffneten zusammen ein Wandertheater. Und als der Mann eines Tages starb, hinterließ er seinen Anteil deinem Vater. So bin ich die vergangenen 12 Jahre von Ort zu Ort gezogen, gerade so wie jetzt. Und in diesem Wohnwagen hier wurdest du geboren, Rosalie. Nun habe ich dir alles erzählt, was du im Moment wissen solltest. Vielleicht werde ich eines Tages noch mehr erzählen, aber jetzt hast du wenigstens eine Ahnung, warum ich manchmal so sehr traurig bin.
2: »Oh, Mutter«, sagte Rosalie, »ich habe ja nichts gewusst von all diesen Dingen.«
1: »Es ist alles meine Schuld, Kind«, erwiderte ihre Mutter. »Ich habe mir selbst alle Schuld zuzuschreiben.«
2: »Arme, arme Mutter«, sagte Rosalie nur leise. Das Reden schien die kranke Frau sehr angestrengt zu haben, und eine Zeit lang lag sie auf ihrem Bett, ohne etwas zu sagen oder sich zu bewegen. Rosalie saß an der Wagentür und sang einige Worte auf der Karte leise vor sich hin. »Jesus, dein Angesicht suche ich, früh will ich zu dir kommen. Worte der Liebe sprichst du. Komm, komm zu mir.«
1: »Oh, Rosalie«, sagte da ihre Mutter, zu ihrer Tochter gewandt, »ich kam nicht früh zu ihm, hätte ich es doch nur getan. Sieh nur zu, dass du es tust, Rosie. Es ist jetzt viel leichter für dich, als wenn du erst einmal so alt bist wie ich.«
2: »Warum kommst du denn nicht jetzt, Mutter?«
1: »Ich weiß es nicht. Ich glaube nicht, dass er mich annehmen würde. Ich bin solch eine Sünderin gewesen. Es gibt noch andere Sachen, Kind, von denen ich dir nichts gesagt habe.
2: und sie kommen mir jetzt alle wieder in den Sinn. Ich weiß gar nicht, woher es kommt, dass ich jetzt so viel daran denken muss wie nie zuvor.
0: Vielleicht ist der gute Hirte dabei, dich zu finden.
1: Rosalie, ertönte da die Stimme ihres Vaters draußen an der Wagentür. Komm in den nächsten Wagen, wir haben ein neues Stück und du sollst darin eine Rolle übernehmen, komm!
0: So musste Rosalie ihre Mutter verlassen, und anstatt den Rest des Liedes zu singen, musste sie immer wieder die gleichen Worte hersagen, die zu ihrer neuen Rolle gehörten. Immer aufs Neue musste sie sie wiederholen, bis sie sie fast nicht mehr hören konnte, während ihr Vater sie schalt, wenn sie einen Fehler machte oder die Betonung eines Wortes nicht stimmte. Als Rosalie endlich frei war, war es Zeit, den Tee zu bereiten. Sie hielten in einem kleinen Städtchen unweit von Lesborough an, um hier die Nacht zu verbringen. In Lesborough sollten sie dann die nächste Vorstellung geben. Am nächsten Morgen würden sie dort ankommen. In dieser Nacht lag Rosalie lange wach und dachte über den guten Hirten nach. Der Mond schien hell und beleuchtete das Bild an der Wand. An einem frischen, sonnigen Morgen erreichte die Theatergruppe Lesborough. Nicht eine Wolke war am Himmel zu sehen. August war gut gelaunt bei dem Gedanken, dass anhaltend gutes Wetter auch mehr Gewinn als üblich versprach. Auf der Straße in die Stadt sahen sie verschiedene kleinere Schaustellergruppen, die das gleiche Ziel hatten. August kannte von fast allen den Besitzer. Sie tauschten untereinander Grüße aus und gratulierten sich zu dem schönen Wetter, das zu erwarten war. Sobald August und seine Männer auf dem Platz ankamen, wo das Theater aufgestellt werden sollte, gingen sie an die Arbeit. Während der nächsten paar Stunden war nichts anderes zu hören als Klopfen und Hämmern. Jedermann arbeitete aus Leibeskräften, damit alles vor Sonnenuntergang dastand. Praktisch jede halbe Stunde traf eine neue Schaugruppe ein, bekam vom Platzverwalter einen Standplatz zugewiesen und begann mit dem Abladen und Aufstellen. Rosalie stand an der Türe und schaute hinaus. Sie hatte das alles schon viel zu oft gesehen, so dass der Reiz verloren gegangen war. Und so war sie froh, als eine Gruppe nach der anderen mit dem Aufstellen fertig wurde und das Hämmern aufhörte. Sie hatte sich deswegen Sorgen um ihre Mutter gemacht. An diesem Abend kam August in den Wohnwagen, um seine Pfeife zu rauchen. Er drückte seine Befriedigung darüber aus, dass es seiner Frau, wie er meinte, besser ging und informierte sie, dass er mit einer der Schauspielerinnen eine Meinungsverschiedenheit gehabt und diese ihre Sachen gepackt hätte und davongegangen wäre. Und so müsste selbstverständlich Rosalies Mutter einspringen und Montagabend die verwaiste Rolle übernehmen. Rosalie blickte ihre Mutter an und die Mutter blickte sie an, aber keiner von beiden sprach ein Wort. Doch sobald der Vater gegangen war, um sich zur Nachtruhe zu begeben, sagte Rosalie, »Mutter, du wirst nie imstande sein, diese ganze lange Zeit über auf der Bühne zu stehen. Ich bin sicher, dein Gesundheitszustand wird sich dadurch nur noch verschlimmern.«
2: »Macht nichts, Rosalie. Es hat keinen Sinn, das deinem Vater zu sagen. Er ist heute verärgert, Liebling, und es hat keinen Zweck, ihn noch ärgerlicher zu machen.«
0: Aber Rosalie war nicht zufrieden. Mit Tränen in den Augen blickte sie ihre Mutter an. Am folgenden Morgen ging sie zu ihrem Vater und sagte ihm, dass ihre Mutter es nicht schaffen würde, die Rolle durchzustehen, weil sie viel zu schwach dafür war. Aber er gab ihr schroff zur Antwort, sie solle sich um ihre eigenen Angelegenheiten kümmern. So vermochte Rosalie nichts mehr für ihre Mutter zu tun, als sie den ganzen langen Sonntag aufmerksam und liebevoll zu beobachten. Das Glockengeläut der Kirche erscholl in alle Richtungen hinaus. Scharen von Menschen in Sonntagskleidung gingen am Platz vorbei zu ihrer Kirche oder Kapelle. Es war ein schöner, sonniger Tag und die Leute gingen in der Stadt spazieren. Rosalies Mutter fühlte sich zu schwach, um hinauszugehen, und ihre Tochter wollte sie nicht gern allein lassen.
2: »Rosalie«, sagte ihre Mutter am Sonntagnachmittag, »ich möchte dir ein Geschenk geben.«
0: »Ein Geschenk?« fragte Rosalie überrascht.
2: »Ja, Mädchen.« »Zieh den Karton unter dem Bett hervor. Er ist ziemlich schwer. Schaffst du es?«
0: »Oh ja, Mutter, es geht gut.« Rosalies Mutter hockte sich neben den Karton und begann, ihn auszupacken. Obendrauf lagen einige Kleider von ihr und von Rosalie. Eine kleine quadratische Schachtel kam ans Licht. Doch bevor Rosalie sie öffnete, ging ihre Mutter zur Tür und warf einen vorsichtigen Blick nach draußen. Als sie sich vergewissert hatte, dass sich niemand in der Nähe befand, entnahm sie der mitsamt ausgeschlagenen Schachtel ein schönes kleines Medaillon. Ein Ring von Perlen bildete die Einfassung der Oberseite, die außerdem ein Monogramm aufwies, bestehend aus den Buchstaben N, E, H. Sie öffnete das Medaillon und zeigte Rosalie das eingefärbte kleine Porträt eines Mädchens mit einem lieblichen Gesicht und großen, sanften, braunen Augen.
2: »Rosalie, Liebling«, erklärte ihr die Mutter, »das ist meine Schwester Lucy.«
0: Rosalie nahm das Medaillon in die Hand und betrachtete es, ohne etwas zu sagen.
2: »Ja«, wiederholte die kranke Frau, »das ist meine Schwester Lucy. Meine eigene Schwester Lucy. Ich habe mir das Bild schon lange nicht mehr angeschaut. Ich bringe es auch jetzt fast nicht fertig, denn ich bin sicher, dass ich sie nie wieder sehen werde.«
1: »Wer ist das, Rosalie?«
0: unterbrach sie sich, als jemand draußen am Wohnwagen vorbeiging und bedeckte rasch das Medaillon mit ihrer Schürze.
2: »Es sind nur ein paar Männer, die durch die Messe bummeln«, beruhigte Rosalie sie. »Um alles in der Welt möchte ich nicht, dass Vater es sieht. Er würde es sonst gleich verkaufen. Ich habe es all die Jahre versteckt, so dass er es nicht finden konnte. Ich könnte es nicht übers Herz bringen, mich davon zu trennen. Meine Schwester schenkte es mir an meinem letzten Geburtstag zu Hause. Ich erinnere mich noch so gut daran. Ich war eine längere Zeit lang nicht besonders nett zu Lucy gewesen. Ich wusste, dass ich im Unrecht war, und das bedrückte mich so sehr, dass ich nur noch ärgerlicher und gereizter wurde. Lucy hingegen war mir nie böse. Wenn sie mit mir redete, so tat sie es immer sanft und freundlich. Ja, manchmal wünschte ich sogar, sie würde einmal richtig zornig werden, damit ich endlich eine Entschuldigung für mein schlechtes Benehmen hätte. Nun, jedenfalls erwachte ich eines Morgens und fand dieses Medaillon, zusammen mit einer Notiz von Lucy auf meinem Kissen. Sie bat mich, es doch um ihretwillen immer zu behalten. Rosalie, war das nicht nett von ihr? Besonders verglichen mit meinem schlechten Verhalten ihr gegenüber? Nun, ich küsste sie, dankte ihr dafür und trug es an meinem Hals. Als ich von daheim weglief, packte ich es in meine Tasche und habe es seitdem aufbewahrt. Dein Vater hat es seit vielen Jahren nicht mehr gesehen und es ganz vergessen. Als wir so arm waren, befürchtete ich immer, er könnte sich an dieses Medaillon erinnern und es verkaufen, wie er es mit meinen anderen Juwelen gemacht hatte. Es war schwer genug, mich von einigen jener Stücke zu trennen. Aber alles war nicht so schlimm, wenn ich nur dieses eine behalten konnte. Denn ich hatte Lucy an jenem Morgen versprochen, mich nie davon zu trennen. »Es ist sehr hübsch«, bewunderte Rosalie das Medaillon.
1: »Ja, Kind, und eines Tages wird es dir gehören, wenn ich sterbe. Denke daran, es gehört dir. Aber du darfst es nie verkaufen, Rosalie. Die Vorstellung daran wäre für mich unerträglich. Doch nun wollen wir es wieder zurücklegen. Dein Vater kann jeden Augenblick hereinkommen.«
2: »Hier ist noch ein Päckchen, Mutter.«
1: »Ja, das ist das Geschenk für dich«, erwiderte ihre Mutter. »Das Medaillon kann ich dir heute noch nicht geben, aber du sollst jetzt das andere haben.«
0: Sie nahm das Papier weg und legte eine kleine schwarze Bibel in Rosalies Hand. Das Mädchen schlug das Buch auf und las auf einem Deckblatt »Mrs. Augustus Joyce« von ihrer Freundin Mrs. Bernard in Erinnerung an Arthur mit dem Gebet, dass sie ihr Kind im Himmel wiedersieht.
1: »Ich versprach ihr, ich würde das Buch lesen, aber ich tat es nicht. Ich las wohl etwas darin in der ersten Woche, nachdem sie es mir gegeben hatte, aber seither nie mehr. Aber jetzt wünschte ich, ich hätte es getan.«
2: »Lass mich daraus für dich lesen«, schlug Rosalie vor.
1: »Deshalb habe ich sie auch hervorgeholt, Liebling. Du musst mir jeden Tag ein bisschen daraus vorlesen.«
2: »Soll ich gleich damit anfangen, Mutter?«
1: »Ja, du das, Rosalie. Ich will nur noch schnell deinen Namen hineinschreiben, damit du immer an deine Mutter denkst, wenn du diese Bibel siehst.«
0: So brachte Rosalie ihr eine Schreibfeder sowie Tinte und sie schrieb unten auf die Seite »Aus Liebe zu meiner Rosalie, deine Mutter.«
1: »Und jetzt fang an zu lesen.«
2: »Was soll ich denn lesen?«
1: »Such die Stelle mit dem Text auf deinem Bild. Sicher steht unter dem Text auf dem Bild auch die Stelle, wo es geschrieben steht, Liebes.
0: Mit etlicher Mühe fand Rosalie endlich Lukas 15 und sie begann, die Verse 3-7 vorzulesen.
2: Er sagte aber zu ihnen dies Gleichnis: Wer von euch, der 100 Schafe hat und eins von ihnen verliert, lässt nicht die 99 in der Wüste und geht dem Verlorenen nach, bis er's findet? Und wenn er's gefunden hat, so legt er sich's voller Freude auf die Schultern. Und wenn er heimkommt, ruft er seine Freunde und Nachbarn und sagt zu ihnen: Freut euch mit mir, denn ich habe mein Schaf wiedergefunden, das verloren war. Ich sage euch, so wird auch Freude im Himmel sein über einen Sünder, der umkehrt, mehr als über 99 Gerechte, die die Umkehr nicht nötig haben.
1: Ich habe Umkehr nötig, Rosalie, sagte ihre Mutter.
2: Was ist Umkehr? Wollte Rosalie von ihr wissen.
1: Es bedeutet, dass es einem leid tut, was man getan hat, und sich selbst dafür hasst. Und man will es auch nicht mehr tun.
2: Dann, Mutter, wenn du Umkehr nötig hast, musst du wie das eine Schaf sein und nicht wie die 99.
1: Ja, mein Kind, ich bin ein verlorenes Schaf. Darüber besteht gar kein Zweifel. Ich habe mich viel zu weit verirrt. So weit, dass ich vermutlich nie wieder zurückfinden werde. Es ist viel leichter, das Falsche zu tun, als das Richtige. Es ist sehr, sehr schwer, den richtigen Weg zu finden, wenn man ihn verpasst hat. Es hat nicht viel Zweck, dass ich versuche, wieder zurückzufinden. Der Weg ist für mich zu weit.
2: Aber Mutter, ist das nicht wie bei dem verlorenen Schaf? Rosalies Stimme klang erregt.
1: Was meinst du damit, Kind?
2: Nun, das Schaf konnte doch seinen Weg nicht wiederfinden, nicht wahr? Schafe können nie ihren Weg alleine finden. Und dieses Schaf ging auch nicht zurück. Der Hirte trug es ja auf seinen Schultern, nicht wahr? Ich glaube, der Weg ist nicht so weit, wenn er es trägt.
0: Rosalies Mutter sagte nichts auf diese Worte ihrer Tochter, aber sie schien darüber nachzudenken. Sie saß da und blickte gedankenvoll zum Fenster hinaus. Viele Dinge waren es, die ihr durch den Sinn gingen. Dann klappte Rosalie die Bibel zu, wickelte sie wieder sorgfältig in das Papier ein, worin sie jahrelang aufgehoben gewesen war, und legte sie wieder in die Schachtel zurück. Wieder war es jetzt Sonntagabend, und wieder läuteten die Kirchenglocken. Wieder gingen die Leute mit Büchern in ihren Händen vorüber. Rosalie hätte sich am liebsten in eine der Kirchen geschlichen und eine weitere Predigt gehört. Doch gerade jetzt kamen ihr Vater und seine Männer zurück und wünschten ihren Tee. Anstatt eine Predigt musste Rosalie ihre lärmige Unterhaltung und ihr lautes Gelächter mit anhören. Nach dem Tee nahm ihr Vater sie mit zu seiner Wanderbühne hinüber und sie musste ein weiteres Mal durch ihre Rolle gehen. Sie war mit ihrer Probe gerade fertig, als die Leute wieder zurückkamen vom Abendgottesdienst.

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2: 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Weißt du, liebe Kind, vielleicht wirst du ja in der letzten Tinja-Stunde dabei und bist Gott informiert. Oder du hast nie gerade mal diese Tinja-Stunde eingeschaut und weißt nicht so recht, um was das geht. Dort, wo wir in dieser Tinja-Stunde zum einmal Josefs Leben noch einmal taubfote, um einen Überblick zu kriegen, was ist da alles passiert. 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Du meinst doll, du brauchst Papier und Stift, denn es jäft so manches abzuschreiben. 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

Das wie das Fendorsche Tinja-Programm von Radio Segenswelle mit Irene Schiermacher. Ob du bei der nächsten Tinja-Stunde auch weiter dabei sein wirst? Jeden kannst du auch Freund, der mit hier einladen. Dann bis zum nächsten Mal, deine Irene.

0: 80 Minuten.
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0: 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Das ist einfach vom interessanten Geschichtenprogramm. Und wenn du Fragen hast oder Antwort schreiben willst, dann hast du nur diese Adresse: telenines@gmail.com. Und nochmal buchstabieren bitte: telenines@gmail.com. C-O-M

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3: Von daher wollen wir das letzte Programm darüber machen, wo wir Gott gefallen können. 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Binde an dein Hals, schrieb dir auf die Tafel an deinem Hort, so wirst du ganz finden und gute Ansicht in die Augen Gottes und die Menschen. 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

Guten Abend, werte Hörerinnen und Hörer. Ich begrüße Sie zum Abendjournal am Dienstag, den 18. August. Am Mikrofon Ruth Hildebrand. Schön, dass Sie eingeschaltet haben. Das erwartet Sie in dieser Sendung. Wissenswertes vom Tag in Nachrichten und Beiträgen, Inputs zu aktuellen Themen, Wetterdaten, Devisenkurse und das Bibelwort für den Tag. Im zweiten Teil des Abendjournals hören Sie im Gesundheitsmagazin mehr über das Thema vorderes Kreuzband. Danach senden wir einen Rückblick über die Expo Rodeo Trevol und einen Bericht der Deutschen Welle über eine Studie des Deutschen Krebsforschungszentrums.

Wir beginnen mit den Nachrichten aus dem Ausland. In Indonesien ist die Zahl der Opfer nach dem Erdbeben auf 70 gestiegen. Darüber schreibt die Deutsche Welle. Ein schweres Erdbeben der Stärke 7,7 hatte die indonesische Insel Flores am Samstag erschüttert. Die Katastrophe hinterließ mindestens 1.100 Verletzte. Mehr als 40.000 Menschen sind mittlerweile obdachlos oder vertrieben. Weiter wurden fast 12.000 Wohnhäuser beschädigt oder zerstört. Viele Überlebende übernachteten in Schulen, Polizeistationen und auf der Straße. Sie trauen sich nicht in ihre Häuser zurück. Der Grund dafür sind hunderte Nachbeben. Seit Samstag gab es über 2.100 Erschütterungen, rund 70 davon waren deutlich spürbar. Die 40.000 Vertriebenen spiegeln laut einem Sprecher nicht das Ausmaß der Schäden an den Häusern wider, sondern vielmehr die psychologische Belastung, die die Bewohner erleben. In den USA hat ein entscheidender US-Bundesprozess gegen Meta begonnen. Vier Bundesstaaten werfen dem Facebook- und Instagram-Konzern vor, mit Plattformfunktionen wie endlos Scrollen die psychische Gesundheit Minderjähriger zu gefährden, schreibt der ORF. Der Prozess geht auf die Klage von vier US-Bundesstaaten zurück. Sie fordern große Beschränkungen bei den Instagram- und Facebook-Funktionen. Zudem fordern die vier Bundesstaaten eine Strafzahlung von bis zu 1,4 Billionen Dollar. Diese Summe ist fast so hoch wie der Börsenwert von Meta. Experten halten eine derartige Strafe für unrealistisch, da sie Meta in die Insolvenz treiben würde. Der Prozess geht auf die Facebook-Files zurück, welche die ehemalige Facebook-Mitarbeiterin Frances Haugen Ende 2021 veröffentlichte. Dabei handelt es sich um tausende Seiten mit den Ergebnissen einer konzerninternen Recherche zu den Auswirkungen der Meta-Online-Netzwerke auf die seelische Gesundheit minderjähriger Nutzer. Obwohl die schädlichen Auswirkungen des Social-Media-Konsums dem Konzern den Dokumenten zufolge bekannt waren, wies er in öffentlichen Stellungnahmen Bedenken und Warnungen zurück. Die Verhandlung vor Gericht soll etwa 6 Wochen dauern. Auch Meta-Chef Mark Zuckerberg soll befragt werden. Ein Urteil wird für Anfang Oktober erwartet. Sollte Meta verlieren, drohen weitreichende Konsequenzen für die Zukunft von Instagram Afrikas bei seinen Nachbarstaaten. Seit Monaten demonstrieren Gruppen gegen Migranten und fordern, dass Ausländer das Land verlassen, schreibt die Tagesschau. Auch während des Gipfels der regionalen Staatengemeinschaft SADC kam es zu solchen Protesten. Besonders Malawi, Simbabwe und Mosambik kritisieren die südafrikanische Regierung. Sie werfen ihr vor, nicht ausreichend für den Schutz ihrer Staatsbürger zu sorgen. Präsident Cyril Ramaphosa bezeichnete die Diskriminierung und Misshandlungen ausländischer Bürger als beschämend und zeigte sich tief besorgt. Beim SADC-Gipfel standen jedoch vor allem andere Themen im Mittelpunkt. Die Mitgliedstaaten wollen ihre Zusammenarbeit in der Gesundheitsversorgung stärken und Afrika besser auf Epidemien vorbereiten. Gleichzeitig soll die wirtschaftliche Unabhängigkeit der Region wachsen. Dafür sollen Rohstoffe wie Platin, Lithium, Kobalt und Kupfer stärker in der Region verarbeitet werden. Doch die anhaltenden Proteste bleiben eine Belastung. Aktivisten kündigten weitere Aktionen an und forderten, dass illegal eingereiste Ausländer bis Ende September das Land verlassen. Damit steht die regionale Solidarität vor einer neuen Herausforderung. Im Niger ist ein amerikanischer Missionar nach 9 Monaten Geiselhaft freigelassen worden. Kevin Rideout befindet sich nach Angaben seiner Organisation in guter gesundheitlicher Verfassung und wird von US-Behörden betreut, berichtet The Guardian. Der 50-jährige Missionar und Pilot war am 21. Oktober in der Hauptstadt Niamey von 3 bewaffneten Männern entführt worden.
Eine Gruppe bekannte sich damals nicht zu der Tat. Rideout hatte insgesamt 19 Jahre als Missionar im Niger gearbeitet. Die genauen Umstände seiner Freilassung sind bisher nicht bekannt. US-Präsident Donald Trump erklärte, seine Regierung habe bei der Befreiung geholfen. Der Niger gilt als eines der gefährlichsten Länder der Sahelzone. Bewaffnete Gruppen, darunter extremistische Organisationen mit Verbindungen zu Al-Qaida und dem sogenannten Islamischen Staat, verüben dort regelmäßig Anschläge und Entführungen. Die Sicherheitslage hat sich seit dem Militärputsch von 2023 weiter verschlechtert. Die US-Regierung hat deshalb ihre Zusammenarbeit stärker auf westafrikanische Küstenstaaten wie Benin, Ghana und die Elfenbeinküste ausgerichtet. Auch dort soll verhindert werden, dass sich die Gewalt aus der Sahelzone weiter ausbreitet.

Wir kommen zu den Nachrichten aus Paraguay. Der neue Andechef Miguel Baez hat sein Amt im Itaipu-Verwaltungsrat offiziell angetreten. Darüber berichtet das staatliche Nachrichtenportal Medios del Estado. Der Präsident der nationalen Stromverwaltung ANDE, Miguel Baez, hat heute in Asunción offiziell seine Arbeit im Verwaltungsrat des Wasserkraftwerks Itaipu aufgenommen. Seine Ernennung erfolgte bereits am 6. August per Dekret durch Staatspräsident Santiago Peña. Nun fand die feierliche Amtseinführung statt. Der Generaldirektor von Itaipu, Justo Zacarias Irún, hieß den neuen Funktionär willkommen und hob dessen mehr als 30-jährige Erfahrung im nationalen und internationalen Elektrosektor hervor. Baez betonte bei dem Festakt, dass Energie das gemeinsame Erbe aller Paraguayer sei. Er forderte eine enge Zusammenarbeit mit Weitblick zwischen der ANDE und allen staatlichen Institutionen, um das wirtschaftliche Wachstum des Landes nachhaltig zu unterstützen. Kronprinz Akishino und Prinzessin Kiko von Japan treffen diesen Mittwoch zu einem Staatsbesuch in Paraguay ein. Das japanische Kronprinzenpaar Fujimito und Kiko von Akishino landet an diesem Mittwoch in Asunción zu einem historischen Besuch anlässlich des 90. Jahrestags der japanischen Einwanderung. Wie AVC Color schreibt, führt die bis zum 25. August dauernde offizielle Reise den Bruder des Kaisers Naruhito und seine Ehefrau auch nach La Colmena und Iwasu, zwei historische Zentren der japanischen Gemeinschaft. Vor dem Abflug in Tokio betonte der Thronfolger die tiefen freundschaftlichen Bande beider Nationen, die trotz der geografischen Distanz besonders durch die durch die 10.000 in Paraguay lebenden Menschen japanischer Abstammung geprägt seien. Während der Prinz bereits vor 20 Jahren im Land zu Gast war, ist es für die Prinzessin der erste offizielle Aufenthalt in Paraguay. Paraguay wird seine Flotte neuer Super Tucano-Kampfflugzeuge bis Ende September komplettieren. Die Luftwaffe erhält an diesem Freitag das fünfte von insgesamt 6 neuen Kampfflugzeugen des Typs A-29 Super Tucano. Wie Ultima Hora berichtet, hat der Luftwaffenkommandant Julio Ruben Fulaondo bestätigt, dass die Lieferung der sechsten und letzten Maschine für den 30. September fest eingeplant ist. Die Flugzeuge des brasilianischen Herstellers Embraer wurden von der Regierung unter Santiago Peña für rund 100 Millionen US-Dollar erworben, um die Luftraumüberwachung im Kampf gegen den internationalen Drogenhandel und Schmuggel deutlich zu verstärken. Die Flotte, die über modernste Nachtsicht- und Lasersysteme verfügt, bewies ihre Einsatzfähigkeit bereits bei einer erfolgreichen Abfangmission im Departement Concepción. Der vollständige operative Schutz des Luftraums hängt zukünftig jedoch noch von der Installation neuer Radarsysteme aus den USA ab. Paraguay hat den Export von Forstprodukten in diesem Jahr spürbar gesteigert. Die Exporte von Forstprodukten haben zwischen Januar und Juli dieses Jahres die Marke von 105.000 Tonnen überschritten. Nach Angaben des Nationalen Forstinstituts INFONA erwirtschaftete das Land damit Einnahmen in Höhe von gut 60 Millionen US-Dollar. Laut Medios del Estado entspricht dies einem Zuwachs von 11% beim Gesamtwert gegenüber dem Vorjahreszeitraum. Als Spitzenreiter im Exportkorb erwiesen sich Grillkohle, Briketts und Sperrholz. Besonders der Monat Juli stach als bisher stärkster Monat des laufenden Jahres mit einem deutlichen Umsatzplus heraus. Experten betonen, dass vor allem die stärkere industrielle Verarbeitung von Holzprodukten zur Diversifizierung der Exporte beiträgt und den Sektor nachhaltig stärkt.
Das MEOPC hat den schnellen Abbau der Pedroso-Ampel angeordnet. Darüber informiert ADN Digital. Das Ministerium für öffentliche Bauten und Kommunikation MEOPC hat der Betreibergesellschaft Rutas del Este eine Frist von maximal einem Monat gesetzt, um die umstrittene Ampel an der Kreuzung Pedroso zu entfernen. Ministerin Claudia Centurion reagierte damit auf den schweren Unfall mit 6 Todesopfern, bei dem ein Lastwagen wegen Bremsversagen in die Autos raste. Zur Absicherung des Verkehrs werden vorübergehend Zufahrtsrampen gebaut. Zudem wurde nach der gerichtlichen Freigabe eines Grundstücks angeordnet, die Arbeiten an der geplanten Überführung rund um die Uhr voranzutreiben. Das Bauwerk soll nun in 3 statt 6 Monaten fertiggestellt werden. Die Regierung hat eine positive Bilanz des Arbeitsmarktes gezogen. Die Arbeitsministerin Monika Recalde hat eine positive Bilanz der vergangenen 3 Jahre ihrer Amtszeit gezogen, wie Medios del Estado berichtet. Laut Regierungsdaten wurden in diesem Zeitraum pro Quartal durchschnittlich über 100.000 neue Arbeitsplätze geschaffen. Ein starker Zuwachs zeigt sich im privaten Sektor, wobei rund 70% der neuen formellen Stellen von Frauen besetzt wurden. Parallel dazu verzeichnet die Sozialkasse EPS einen Zuwachs von 140.000 neu angemeldeten Beitragszahlern. Die Ministerin führte diese Entwicklung auf die Digitalisierung des Arbeitgeberregisters zurück. Das moderne System ermöglicht digitale Gehaltsabrechnungen und sorgt für mehr Rechtssicherheit auf dem Arbeitsmarkt.

Da keine lokalen Bekanntgaben vorliegen, kommen wir zum Wetter in Philadelphia. Der Himmel ist bewölkt und die Temperatur beträgt 14 Grad Celsius. Die Höchsttemperatur heute wurde mit 20 und die Tiefsttemperatur mit 14 Grad Celsius gemessen. Die relative Luftfeuchtigkeit liegt bei 90%, der Luftdruck beträgt 1018 Millibar. Der Wind weht aus südlicher Richtung mit einer Geschwindigkeit von 13 Kilometern in der Stunde. Die Höchstgeschwindigkeit betrug 41 Kilometer pro Stunde. Uns wurden noch einige Regenmengen zugeschickt, und zwar in Fernheim. Da regnete es in Hohenau 2 Millimeter. Aus anderen Ortschaften auf der Estancia Isururca Aguay hat es 19 Millimeter geregnet und auf Agroganadera Boquerón 21 Millimeter. Zur Wettervorhersage. Morgen erwartet uns ein Tag mit herbstlich kalten Temperaturen zwischen 13 und 16 Grad Celsius. Der Himmel bleibt tagsüber bewölkt, der Wind weht aus südlicher Richtung und es könnte gebietsweise zu Regenschauer und Gewitter kommen.

Und hier noch die Devisenkurse. Der US-Dollar steht auf 5.960 zu 6.050 Guaraníes und der kanadische Dollar steht auf 3.500 zu 5.100 Guaraníes. Der Euro wurde mit 6.870 zu 7.030, Entschuldigung, zu 7.300 gehandelt, der brasilianische Real mit 1.100 zu 1.200 Guaraníes und der Peso Argentino wurde mit 3 zu 5 Guaraníes gehandelt. Wir bedanken uns bei der Finanzabteilung der Kooperative Fernheim für die Zustellung dieser Daten.

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Johannes 1, Vers 5. Und das Licht scheint in der Finsternis, und die Finsternis hat's nicht ergriffen.

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2: Werte Hörerinnen und Hörer, heute geht es um das vordere Kreuzband. Unsere Kniegelenke sind sehr beweglich und werden im Wesentlichen durch die seitlichen, sprich das innere und seitliche Band, sowie das vordere und hintere Kreuzband stabilisiert. Eine wesentliche Rolle spielt auch der Quadrizepsmuskel, der mit seiner Sehne und der integrierten Kniescheibe und Übergang zur Patellasehne für die anteriore Stabilisierung und Streckung vom Knie verantwortlich ist. Eine häufige Verletzung im Kniegelenk ist neben der Meniskusläsion die Verletzung des vorderen Kreuzbandes. Es gibt auch Verletzungen vom hinteren Kreuzband, diese sind aber wesentlich seltener. Manches Mal gibt es auch Begleitverletzung bei der Verletzung des vorderen Kreuzbandes wie die Verletzung des Meniskus oder auch das mediale Band. Verletzungen vom vorderen Kreuzband sehen wir sehr häufig bei jungen Personen, die sportlich aktiv sind. Auffallend ist auch, dass diese Verletzung statistisch gesehen häufiger bei Frauen auftritt wie bei Männern. Es sind bisher noch nicht alle Ursachen erforscht, aber wir wissen, dass gewisse Faktoren wie eine physiologisch vermehrte X-Beinstellung, etwas flexiblere oder beweglichere Gelenke sowie im Vergleich etwas geringere Muskelkraft dabei eine Rolle spielen. X-Beinstellung sprechen wir, wenn beide Beine insgesamt eher wie ein X aussehen, oder O-Beinstellung, wenn die Knie beim Stehen nicht so nah beieinander sind und die Beine an ein O erinnern. Interessant ist, dass im Fußball zum Beispiel 3/4 der Kreuzbandrisse ohne gegnerischen Kontakt entstehen. Da sind wir beim Unfallmechanismus, sprich es passiert häufig beim abrupten Abbremsen, Richtungswechsel oder dem Verdrehen des Kniegelenkes. Die betroffene Person hört häufig ein Knacken, verspürt einen Schmerz und das Empfinden, als ob das Knie luxieren oder, wie wir sagen, ausdrehen möchte. Die Schwellung vom Kniegelenk tritt innerhalb kurzer Zeit auf. Aufgrund der häufigen Verletzung bei sportlich aktiven Personen, sei es bei Profisportlern oder Amateuren, wurden spezielle Programme erarbeitet, um Knieverletzungen zu reduzieren. Es geht im Wesentlichen um den Aufbau der Muskulatur, um ein Koordinationstraining, um das Becken, Knie und Sprunggelenk möglichst beweglich, gleichzeitig aber auch stabil zu halten. Sehr wichtig beim Sport ist das gründliche Aufwärmen, aber auch eine Überlastung zu vermeiden, da gerade bei Überlastungen bzw. wenn die Kraft der Muskulatur nachlässt, die Belastung der einzelnen Sehnen und Bänder steigt und somit das Risiko einer Verletzung. Programme oder Übungen, die man sich im Internet anschauen kann und die für jeder für sich machen kann, vor allem junge Sportler, sind zum Beispiel das von der Deutschen Kniegesellschaft erarbeitete Programm Stop X, als auch das Programm von der FIFA, FIFA 11+. Stop X deutet nochmals darauf hin, dass die X-Beinstellung eine Rolle spielt, indem hier ein vermehrter Stress auf das vordere Kreuzband kommt und wie man diesen Stress aktiv reduzieren kann. Eine Verletzung vom vorderen Kreuzband bedeutet nicht unbedingt sofort eine Operation. Dasselbe wird von verschiedenen Faktoren abhängig gemacht. Es wird empfohlen, sofern es die Schmerzen zulassen, die Schwellung und Schmerz erst abklingen zu lassen, gewisse sportliche Übungen wie Fahrradfahren oder Laufen zu versuchen, und abhängig vom Verlauf wird entschieden, welche Behandlung weiter gemacht werden soll. Personen, die eher weniger Sport machen und von der Tätigkeit eher nicht das Knie sehr beanspruchen, sprich eher Bürotätigkeit machen, und oder solche, die nach diesen Übungen sehr gut klarkommen und kein Instabilitätsgefühl haben, keine Schmerzen haben, die sollten weiter ihre Muskeln stärken und da sollte von einer Operation abgesehen werden. Bei Personen mit hohen sportlichen Ambitionen oder die weiterhin Schmerzen verspüren oder ein Instabilitätsgefühl haben, da wird eine operative Versorgung, sprich ein Ersatz des vorderen Kreuzbandes, empfohlen. Dasselbe muss jetzt nicht kurzfristig nach dem Unfall passieren, sollte aber auch nicht unendlich auf die lange Bank geschoben werden. Eine Orientierung ist, dass man es versuchen sollte, innerhalb eines Jahres zu machen. Wenn das Kreuzband gerissen ist und dieses Instabilitätsgefühl da ist, dass das Knie immer wieder unsicher ist und man das Empfinden hat, es würde oder könnte luxieren oder rausdrehen, ist es wie mit einem Kugellager, aus dem man ein paar Kugeln entfernt, es läuft weiter, aber der Verschleiß langfristig ist leider höher. Bei der Operation werden körpereigene Sehnen entnommen und als Ersatz eingebaut, wo vorher das vordere Kreuzband war. Eine Naht des Kreuzbandes ist leider nur bei sehr jungen Patienten in Erwägung zu ziehen. Welche Sehne genommen wird, hängt häufig von den sportlichen Aktivitäten des betroffenen Patienten ab. Nach einer erfolgreichen Operation wird empfohlen, Mobilisierungsübungen zu machen, und nach dem Verheilen der Wunden sind Übungen zur Förderung der Beinmuskulatur zu empfehlen. Eine Sache, die jeder Patient wissen muss, ist, dass die Propriozeption, sprich das Gefühl, wie sich das Knie bewegt, von feinen Nerven im Knie weitergeleitet werden, welche bei einem Kreuzbandriss verletzt wurden. Daher hat manche Person nachher ein stabiles Kniegelenk, aber es fühlt sich irgendwie anders an. Eine gute und effektive Sportart dafür ist auch das Fahrradfahren. Diese neue Sehne, die an anderer Stelle entnommen wurde, braucht ungefähr 9 bis 12 Monate, damit die neuen Blutgefäße hier reinwachsen können und diese Sehne nicht mehr nur wie ein totes Gewebe ist, sondern dass der Körper diese Sehne wieder ernährt und sie somit möglichst lange halten kann. An dieser Stelle möchte ich alle Sportler auffordern, dass sie bewusst Übungen machen, um die Beckenbeinmuskulatur zu stärken, und aber auch sagen, dass wenn doch eine Verletzung eintritt, es heutzutage schon sehr gute Möglichkeiten gibt, das vordere Kreuzband zu ersetzen und sehr viele Sportler wieder problemlos in den aktiven Sport einsteigen können. Wünsche, dass weiter sportliche Aktivitäten gefördert werden und wir diese auch mit Spaß machen, dass wir sie genießen. Sie dienen der körperlichen und mentalen Gesundheit. Lassen Sie sich beraten und bereiten Sie sich darauf vor, um das Risiko einer Verletzung zu minimieren. Bezüglich Vorbeugung, aber auch im Falle einer Verletzung und Rekuperation stehen wir Ihnen gerne beratend zur Seite. Vielen Dank.
1: 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Vielen Dank fürs Zuhören und bis zur nächsten Sendung.

0: Die Association Rodeo Trevol hat eine volle Woche hinter sich. Zahlreiche Aktivitäten wurden durchgeführt, darunter auch besondere Veranstaltungen anlässlich des 50-jährigen Bestehens des Vereins. Über die Bilanz der diesjährigen Expo Rodeo Trevol und die Feierlichkeiten zum Jubiläum hat sich unsere Korrespondentin Hildegard Batista mit dem Pressesprecher Holger Bergen unterhalten.
1: Die Expo Rodeo Trevol ist nun zu Ende. Herr Bergen, wie fällt Ihre Bilanz der diesjährigen Veranstaltung aus?
2: Schnell zusammengenommen, würde ich mal sagen, es war ein sehr schönes Fest. Wir hatten ja ausgezeichnetes Wetter. Die Rodeo-Woche ist ja bekanntlich von Nordsturm bis Südwind, von allem was zu haben, Trockenheit und Regen. Aber in diesem Fall hatten ja wir nur am letzten Sonntag etwas windiger vom Norden. Insgesamt sehr gut. Wir haben sehr viel positive Kommentare von Besuchern erhalten, die auch die Investitionen begutachtet haben. Und auch die Organisation an sich, denke ich mal, ist ziemlich gut abgelaufen. Natürlich gibt es hier und da mal Kleinigkeiten, aber insgesamt würde ich diese Ausstellung positiv bewerten.
1: Welche besonderen Höhepunkte oder Entwicklungen haben die diesjährige Ausgabe geprägt?
2: Besonderer Höhepunkt in diesem Jahr, denke ich mal, war der Bullensport und ebenso die Motorräder. So, wir hatten ja da wiederholte Programme, intensivere Programme und das Publikum hat es auch gezeigt, dass dies die Programme sind, die wir weiterhin hervorheben sollten. Sehr viele Leute, die dabei waren. Natürlich sind unsere Sitzplätze auch begrenzt, aber dadurch, dass man eben Stühle mitbringen konnte und vieles andere, war es dann doch wieder ziemlich gut ausgegeben.
1: Wie war die Beteiligung der Aussteller und auch die Besucher im Vergleich zu den vergangenen Jahren?
2: Zu den vorigen Jahren eine kurze Übersicht. Aussteller natürlich mehr, Besucher ein bisschen mehr. Mitgemacht im Großen und Ganzen dieselbe Menge Leute. Wir haben aber vom Industriesektor schon, auch vom Viehsektor schon Rückmeldungen bekommen, dass sie eigentlich die große Mehrheit sehr zufrieden gewesen ist mit dieser Ausgabe. Es wurden sehr gute Geschäfte abgeschlossen. Vom Publikum insgesamt haben wir positive Bemerkungen bekommen, besonders was die Kantinen anbetrifft, auch insgesamt der Hof, die Verteilung der verschiedenen Stände. So, man könnte sagen, beinahe perfekt. Natürlich nicht ganz, aber wirklich viele positive Rückmeldungen.
1: Die Expo Rodeo Trevol gilt als interkulturelles Fest, wie schon immer wieder auch erwähnt wurde, dass halt sehr viel verschiedene Kulturen da auch zusammentreffen. Das ist halt ein Fest, das Tradition, Landwirtschaft und Begegnung verbindet. Welche Bedeutung hat dieser Charakter für die Veranstaltung?
2: Rodeo Trevol als solches, denke ich, ist ein Aushängeschild, nicht nur für den Produktionssektor, sondern auch für das interkulturelle Zusammenleben, das wir hier haben. Man wird nur wenig Evente sehen, wo man so ein buntes Miteinander sieht, was die Besucher anbetrifft. Wir haben sehr viele Sprachen zugleich auf dem Hof gehabt, sehr viele Hautfarben zugleich, sehr viele Nationalitäten. Es ist wirklich erstaunlich, was man so alles antrifft, von wo Leute anreisen, um so eine Edition der Expo zu besuchen. Wir glauben doch, dass es auch in Bezug auf die Produktion sehr viele Erneuerungen in den letzten Jahrzehnten hier gezeigt wurden. Wenn dann von der Regierung Leute kommen, die hier dann reinschauen, die zu den Besuchen da sind, das transmittiert, also das überträgt auch am Rest der Bevölkerung des Landes die harte Arbeit des Chakos, aber auch die Nachhaltigkeit, mit der wir hier versuchen zu arbeiten, um noch für die nächsten Generationen weiter zu produzieren und insbesondere Lebensmittel zu machen.
1: Diese Messe verbindet Fachliches mit Unterhaltung. Und wie wichtig ist diese Kombination, um auch ein breites Publikum anzusprechen?
2: Natürlich könnte man eine Ausstellung nur fachlich gestalten oder nur mit Unterhaltung, aber dieser Mittelpunkt, deshalb haben wir immer wieder wiederholt, Expo Rodeo Travel ist eine Ausstellung für die Familie. Man hat zu allen Themen etwas, man hat zu allen Bereichen etwas, besonders was die Fachbildung angeht. haben wir ein sehr breit gefächertes Thema gehabt. Ich denke mal, es waren über 20 verschiedene Vorträge von verschiedenen Leuten, von nah und fern, auch spezifisch an den Chaco angepasst. Und naja, die Unterhaltung ist allen bekannt, wie das Ganze abgelaufen ist mit den verschiedenen Programmen, mit sehr viel Publikum. So, man müsste weiterhin auch in dieser Hinsicht arbeiten, einen Ausgleich zwischen Technikern, zwischen Touristen, zwischen lokalen und regionalen Besuchern für alle etwas zu präsentieren.
1: Wenn die 50. Ausgabe der Expo Rodeo Trail nun zu Ende gegangen ist, was wünschen Sie sich für die Zukunft von Rodeo Trail?
2: Für die Zukunft, was wünscht man sich da? Ja, es ist schwierig zu sagen, aber vor allem wünsche ich mir, dass wir weiterhin so viele Freiwillige haben, die da ihre Schulungen abtreten, die ganze Woche über, einige schon Wochen vorher. Das ganze Team, das damit gearbeitet hat, eine Expo Rodeo Travel würde nie zu einer 50. Edition gekommen sein, wenn nicht so viele Leute, wie man so schön auf Spanisch sagt, se pusieron la camiseta, also sie haben das Hemd der Expo an. Und dafür scheuen sie auch keine Mühe. Ich wünsche mir, dass wir weiterhin weiter so eine Mitglieder haben, auch neue, die dazukommen möchten, dass wir alle zusammen können, weiter dieses Fest feiern, das für uns, für den Chaco so bedeutend ist. Vielen Dank.
0: Sie hörten einen Rückblick über die Expo Rodeo Trevol, die in der letzten Woche ihre 50. Ausgabe gefeiert hat. Gesprächspartner war Pressesprecher Holger Bergen.

0: Eine neue Studie zeigt, Übergewicht könnte für deutlich mehr Krebsfälle verantwortlich sein als bisher angenommen. Mehr darüber hören Sie im folgenden Bericht von der Deutschen Welle. Er wurde von meiner Kollegin Claudia Dück angepasst und aufgezeichnet.
1: Darmkrebs, Brustkrebs oder Leberkrebs. Übergewicht und Fettleibigkeit bzw. Adipositas erhöhen das Risiko, an diesen Krebsarten zu erkranken. Für 10 weitere Krebsarten ist ebenfalls ein höheres Risiko belegt. Bisher nahmen Forschende an, dass zwischen 2 und 8% aller Krebserkrankungen auf ein zu hohes Körpergewicht zurückzuführen sind. Eine neue Studie des Teams um den Epidemiologen Hermann Brenner, der am Deutschen Krebsforschungszentrum arbeitet, weist nun darauf hin, dass dieser Anteil zu gering ist. Demnach können bis zu 11,5% auf Übergewicht zurückzuführen sein. Jede 10. Krebserkrankung könnte damit mit überschüssigem Körperfett zusammenhängen. Die Forschenden des Deutschen Krebsforschungszentrums haben nicht nur die bestehenden Risikoschätzungen aktualisiert. Sie haben auch hinterfragt, ob der Zusammenhang zwischen Übergewicht und Krebs bisher möglicherweise unterschätzt worden ist, sagt der Epidemiologe Michael Leitzmann von der Universität Regensburg, der nicht an der Studie beteiligt war. Er beschäftigt sich am Institut für Epidemiologie und Prävention mit den Zusammenhängen zwischen Ernährung, Körpergewicht, körperliche Aktivität und der Entwicklung chronischer Krankheiten. Als Mitglied des Fachausschusses Krebsprävention und Früherkennung hat er die Deutsche Krebshilfe beraten. Im Vergleich zu vorangegangenen Studien hat das Team des Deutschen Krebsforschungszentrums die Untersuchungsmethoden verändert. Bisherige Forschungen nutzten den Body Mass Index, kurz BMI, der Teilnehmenden als Indikator für Übergewicht. Er wird aus Körpergröße und Gewicht berechnet. Das Problem ist, der BMI unterscheidet nicht zwischen Fett und Muskelmasse. Außerdem lässt der BMI auch keine Schlüsse darauf zu, wie sich das Fett am Körper verteilt. Das allerdings ist wichtig zu ermitteln, denn Fettzellen, die sich um den Bauch herum ansammeln, sind mehr als ein passiver Speicher für überschüssige Kalorien wie an anderen Körperstellen. Sie lösen einen sogenannten chronischen entzündlichen Stoffwechselzustand aus, erklärt Leitzmann. Überschüssiges Bauchfett funktioniert wie eine Drüse, die verschiedene Signalmoleküle freisetzt, sogenannte Adipokine. Das sind laut zanadio.de hormonähnliche Botenstoffe, die vom Fettgewebe gebildet und ins Blut abgegeben werden. Sie beeinflussen unter anderem Immunsystem, Stoffwechsel, Insulinempfindlichkeit, Energieverbrauch und Blutgefäße und spielen damit eine wichtige Rolle für die Regulation verschiedener Körperfunktionen. Adipokine gelangen über den Blutkreislauf an unterschiedliche Orte im Körper, wo sie andere Stoffwechselprozesse beeinflussen. Unter anderem das Wachstum und die Teilung von Zellen und die Hemmung des programmierten Zelltodes. Alles Mechanismen, die zur Entstehung und dann auch zum Wachstum von Tumoren beitragen können, erklärt Leitzmann. Die Forschenden des Deutschen Krebsforschungszentrums fokussierten sich deshalb neben dem BMI auch auf den Taillenumfang und das Taille-Hüft-Verhältnis. Die Daten von mehr als 458.000 Frauen und Männern aus der britischen Gesundheitsdatenbank UK Biobank flossen in die Untersuchung ein. Im Durchschnitt wurden die Probanden 12 Jahre lang beobachtet. In dieser Zeit traten 50.000 neue Krebserkrankungen auf. Die Forschenden wollten zudem eine weitere methodische Verzerrung früherer Studien ausschließen. Die Tatsache, dass Krebs bereits vor der Diagnose, also schon während der Entstehung, zu Gewichtsverlust führen kann. Gut möglich also, dass vorherige Studien keinen Zusammenhang zwischen Fettleibigkeit und Krebs erkannt haben, weil die Probanden bei Studieneintritt durch einen sich entwickelten Krebs bereits an Gewicht verloren hatten. Aus diesem Grund schloss das Team die ersten Jahre nach Studieneintritt der Teilnehmenden aus den Untersuchungen aus. Berücksichtigt wurden nur Krebs

Eine Idee, weshalb das Übergewicht bei Frauen schwerer wiegen könnte. Übergewicht wird unter anderem für Brust-, Gebärmutter- und Eierstockkrebs verantwortlich gemacht. Diese Krebsarten, von denen Frauen betroffen sind, sind hormonabhängig, sagt Leitzmann. So kann das Hormon Östrogen das Wachstum von Brustkrebs anregen. Überschüssiges Bauchfett wiederum trägt zu einem erhöhten Östrogenspiegel bei. Das Übergewicht, das Risiko für Herz-Kreislauf-Erkrankungen oder Typ-2-Diabetes erhöhe, sei mittlerweile den meisten Menschen bekannt, sagt Leitzmann. Umgekehrt bedeutet das natürlich auch, wer sein Gewicht reduziert, reduziert auch die Gefahr eines Herzinfarktes, Schlaganfalls oder einer Zuckerkrankheit. Auch wenn die Studie des Deutschen Krebsforschungszentrums das größere Risiko durch Adipositas betont, sieht Leitzmann vor allem die Chance, die die Ergebnisse der Forschenden auch präsentieren. Er sagt am Schluss des Berichts, dass sich daraus klar ableiten lasse, dass wir mit der Vorbeugung von Adipositas einen größeren Beitrag zur Krebsprävention werden leisten können, als bislang angenommen.

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0: Am Schluss dieser Sendung hier noch einmal die aktuellen Wetterdaten. Der Himmel ist bewölkt und die aktuelle Außentemperatur beträgt 13 Grad Celsius. Die Luftfeuchtigkeit liegt bei 91%, der Luftdruck beträgt 1020 Millibar und der Wind weht mit 8 Stundenkilometern aus südwestlicher Richtung. Das war das Abendjournal.
1: The clock is 8.
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0: 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Korinther, Kapitel 3, Vers 12, Bad 18.
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1: 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Da stand Hannah auf, nachdem sie in Silo gegessen und getrunken hatten. Eli aber, der Priester, saß auf einem Stuhl am Türpfosten des Tempels des Herrn, und sie war von Herzen betrübt und betete zum Herrn und weinte sehr. Und gelobte ein Gelübde und sprach, Herr Zebaoth, willst du das Elend deiner Magd ansehen und an mich gedenken und meiner Magd nicht vergessen? Und willst du deiner Magd einen Sohn geben, so will ich ihn dem Herrn geben sein Leben lang, und er soll kein Schermesser auf sein Haupt kommen. Und als sie lange betete vor dem Herrn, achtete Eli auf ihren Mund, denn Hannah redete in ihrem Herzen, nur ihre Lippen bewegten sich, ihre Stimme aber hörte man nicht. Da meinte Eli, sie wäre betrunken, und sprach zu ihr, wie lange willst du betrunken sein? Gib dein Wein von dir, den du getrunken hast. Hannah aber antwortete und sprach, nein, mein Herr, ich bin ein betrübtes Weib. Wein und starkes Getränk habe ich nicht getrunken, sondern mein Herz vor dem Herrn ausgeschüttet. Du wollest deine Magd nicht für ein zuchtloses Weib halten, denn ich habe aus meinem großen Kummer und Herzeleid so lange geredet. Eli antwortete und sprach, geh hin in Frieden, der Gott Israels wird dir die Bitte erfüllen, die du an ihn gerichtet hast. 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In dieser Geschichte von Eli, wenn wir da wieder lesen im Kapitel 3, dann lesen wir da 1. Samuel, Kapitel 3, 1. Vers. Und zu der Zeit, als der Knabe Samuel dem Herrn diente, unter Eli war das Herrenwort selten. Und es gab kaum noch Offenbarung. Zu der Zeit redet Gott ganz selten. Warum? Denn dort wie gerade so eine Zeit, wo Gott vielleicht sei ja viel soll reden, aber er redet nicht. Und das fragt hier, wie wir uns auch stellen. Vielleicht ist das von dort auch bei uns in unserem Leben so. Von wo sei wir dort? Oder warum wollt ihr dort tjane oder seine, dort alle lau geworden wir? Als Hannah dort Gebet gesprochen hat und Gott gab eine Antwort, brachte Hannah ihr Sohn Samuel in den Tempel zurück zu Eli. Sie brachte ihm dahin, dort Samuel soll Gott dienen. Sie hat dort versprochen und dort hielt sie nun. Und nun ist dieser junge Samuel beim Priester Eli ein Lied von ihm fehlt. Und wie weit er dort, gerade in einer Nacht, redet Gott zu dem Jungen. 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Er redet zu einem jungen Junge. Den raubt sie Nome. 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Er wird wach. Und er geht zum Priester. Und er sagt, hast du mich geraubt? 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Aber er geht auch nicht zum Priester. 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Er hat noch diese Erfahrung gar nicht gehabt. 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Wenn er noch mal raupen wird, dann sei hier sie. 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Ist dort vielleicht in unserem Leben auch so? 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Wo kann dort geschehen? Einmal ist dort durch die Bibel. Und vielleicht lesen wir die Bibel auch immer. Aber hier wie auch, wo dort wohnt in der Bibel, dort wie vielleicht von dort zu morgens oder von dort am Tag irgendwann gelesen habe. 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Denkt ihr, wo ich zu Mittag wo ihr denkt ihr, wo ich vielleicht noch schaffen muss? 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Eli antwortete und sprach, geh hin mit Frieden, der Gott Israels wird dir die Bitte erfüllen, die du an ihn gerichtet hast. 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Sei weit nicht, wo es wieder soll gehen. 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Aber die Söhne Elis waren ruchlose Männer, die fragten nicht nach dem Herrn. 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Und dann muss Gott zu ihm sagen, in 1. 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Und dort sitzt Gott. Und dort sitzt Gott auch in unserem Leben, wo dort mit uns geht. 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Wo sitzt in unserem Leben? Ist es vielleicht auch so, wo es mit Eli ist? 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Und mit der Zeit verliert man das Ganze, und man meint, dort man noch deine Date. 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Aber Gott meint ganz anders. 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Offenbarung 3 von Vers 14. Und dem Engel der Gemeinde in Laodicea schreibe, das sagt der Amen heißt, der treue und wahrhaftige Zeuge, der Anfang der Schöpfung Gottes. Ich kenne deine Werke, dass du weder kalt noch warm bist. Ach, dass du kalt oder warm wärest. Weil du aber lau bist und weder warm noch kalt, werde ich dich ausspeien aus meinem Munde. Du sprichst, ich bin reich und habe genug und brauche nichts und weiß nicht, dass du elend und jämmerlich bist, arm, blind und bloß. Und dann sagt Jesus zu diesem Mann, ich rate dir, dass du Gold von mir kaufst, das im Feuer geläutet ist, damit du reich werdest, und weiße Kleider, damit du sie anziehst und die Schande deiner Blöße nicht offenbar werde, und Augensalbe, deine Augen zu salben, damit du sehen möchtest. Welche ich lieb habe, die weise ich zurecht und züchtige ich. So sei nun eifrig und tue Buße. Siehe, ich stehe vor der Tür und klopfe an. Wenn jemand meine Stimme hören wird und mir die Tür auftun, zu dem werde ich hineingehen und das Abendmahl mit ihm halten und er mit mir. Wer überwindet, dem will ich geben, mit mir auf meinem Thron zu sitzen, wie auch ich überwunden habe und mich gesetzt habe mit meinem Vater auf seinem Thron. Wer Ohren hat, der höre, was der Geist den Gemeinden sagt. Wer Ohren hat, der höre. Und ich denke heute, wenn du sagst, das wird uns dort wie grad wach sollen worden. In diese Salbe uns besorge, damit wir seine Tiene, ob wir nicht lau geworden sind. Noch ein Punkt, warum Eli lau geworden ist, oder woran wir dort erkennen, hier noch in unserem Leben. Aus Eli sah dort seine Sehens, dort falsche Deide. Deide nicht. Aber dort Volk sah dort auch, die Menschen haben dort gesehen. Gott im Himmel hat dort auch gesehen. Und dann lesen wir in 1. Samuel 2 von 27, Bad 34. 1. Samuel 2, 27, Bad 34. Es kam aber ein Mann Gottes zu Eli und sprach zu ihm, so spricht der Herr, ich habe mich offenbart dem Hause deines Vaters, als die Israeliten noch in Ägypten dem Hause des Pharao gehören, und hab sie mir erwählt, aus allen Stämmen Israels zum Priestertum und auf meinem Altar zu opfern und Räucherwerk zu verbrennen und den Priesterschutz vor mir zu tragen. Und ich habe dem Hause deines Vaters alle Feueropfer Israels gegeben. Und dann lesen wir wieder, warum tretet ihr denn mit Füßen meine Schlachtopfer und Speiseopfer, die ich für meine Wohnung geboten habe? Und du ehrst deine Söhne mehr als mich, dass ihr euch mastert von dem besten aller Opfer meines Volkes Israel. Darum spricht der Herr, enu redet Gott, wot on elinu wot jemogt. Ich hatte gesagt, dein Haus und deines Vaters Haus sollen immer da vor mir einhergehen. Aber nun spricht der Herr, das sei ferne von mir. Sondern wer mich ehrt, den will ich auch ehren. Wer aber mich verachtet, der soll wieder verachtet werden. Siehe, es wird die Zeit kommen, dass ich deinen Arm und den Arm des Hauses deines Vaters abhauen will, dass es keinen Alten geben wird in deinem Hause. Und dass du und deinen Widersacher im Heiligtum sehen wirst, bei allen Guten, das Israel geschehen wird, und es wird niemand alt werden in deines Vaters Hause, immer da. Doch nicht einen jeden will ich dir von meinem Altar ausrotten, dass nicht deine Augen verschmachten und deine Seele sich gräme, aber der größte Teil deines Hauses soll sterben, wenn die Männer geworden sind. Und dort sagt Gott nur zu Eli, hey, schett to am dessen Propheten, und wann wir dann wieder lese, Eli missachtet dort, hey, hit ob det wut nicht, in det uk nuscht, in hey, lebt so wieder, und wie weiter, Eli muss sterbe, in dort Priestertum, das Priesteramt wird von am genommen, in von sine sehens uk. 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Wo es mein Punkt in diesem Zustand? Von Anfang vertalte ich auch von meinem Zeugnis. Und von Anfang wird es für mich so gut und ich bin so froh. Und mit der Zeit wird man dann langsamer und schneller. Und dort ist nicht mehr so heit. Und man will dort nicht mehr so. Und dann kommen wir nach Deutschland, kommen wir in eine Gemeinde. Und dann fragen sie mich, ob ich deine will. Und dann geht der Dienst war da los. Und dort wird so schön. So, Gott alles, der Friede, wie war der große Verbindung wie du. Und dann fragen sie mich, ob ich nicht mal eine Gruppe wird anlede, mit der Gruppe soll wir in eine andere Stadt fahren, einmal um Sinnewind einen Gottesdienst dort erst führen. Da kommen Menschen aus Russland, und die haben noch keine Möglichkeit, Andacht zu haben, Gottesdienst zu haben, dann wird dann so ein Raum, und da soll wir dann jeder Sinnewind oder zweimal im Monat um Sinnewind einen Gottesdienst des Vieren. Vor Anfang hatte ich ein bisschen Angst, aber dann sehe ich Tau und wieder die viel Bede. 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Und dort wir fehlen. 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Nicht bloß den Menschen, die da hier. 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Und ich bin dankbar, dass das so gut ist. Und das freut mich immer, dass Gott immer der Rest der Welt gab, die Kraft der Tau, den Mut, dort zu machen. 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Und einmal kam ein alter Bruder auf mich zu und frug mir, gerade wie in dieser Arbeit, wo dort diesen Dienst, wo wir dort sind, im Gottesdienst, und dann frug er mir, wann hast du das letzte Mal eine Gebetserhörung gehört in diesem Dienst? Dann muss das still werden. Ich hat keine Antwort. 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Ich hat keine Gebetserhörung der letzte Zeit. Nicht bloß der letzte Weg, dort wir Monate. 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Vielleicht bist du lau geworden. 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Denn wir haben auch gesehen, gerade in diesem Brief, in diesem Schreiben, und der Gemeinde in Laodicea, da sagt Jesus, ich rate dir, dass du Gold von mir kaufst, das im Feuer geläutert ist, damit du reich werdest, und weiße Kleider, damit du sie anziehst, und die Schande deiner Blöße nicht offenbar werde, und Augensalbe, deine Augen zu salben, damit du sehen möchtest. Und dort sagt Jesus nicht zu den Menschen, die noch in der Welt sind. Dort sagt Jesus zu Menschen, die in der Gemeinde sind. Und er sagt dort, da wird die Rude. Tue Buße. Sehe, ich stehe vor der Tür und klopfe an, wenn jemand meine Stimme hören wird und die Tür auftun. Zu dem werde ich hineingehen und das Abendmahl mit ihm halten. Und er mit mir. 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Und er ist darum für alle gestorben, damit die da leben hinfort nicht sich selbst leben, sondern dem, der für sie gestorben und auferstanden ist. Der Herr möge uns segnen im Nachdenken über dieses Wort. 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Unser himmlischer Vater, dir danke ich, dass du der Herr bist und dass du unsere Herzen siehst und dass du durch dein Wort und ermahnst heute und uns prüfst und schenkst uns diese Möglichkeit, dass wir es sehen können, ob wir lau geworden sind. Und ich gebe, bitte möchtest du uns geben, offene Augen, das zu erkennen und Buße zu tun. So gib auch mir diese Kraft, immer wieder auf dich zu schauen und immer wieder, ja, versuchen es heiß zu halten, damit ich brenne für diesen Dienst, für dich, lieber Heiland, damit dein Wort verkündigt wird, damit dein Evangelium weitergesagt wird. Schenke mir diese Kraft und uns allen und vergib auch mir, wo ich in diesem Lau geworden bin. Ja, du kannst das tun, du kannst neue Kraft geben, du kannst erneuern und so wie du uns in diesem Wort zugesagt hast, du willst das Abendmahl mit dem nehmen, der dich heute aufnimmt. Und dir danken wir dafür und dir die Ehre dafür. Amen.

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Das ist die Botschaft Nummer 20 mit dem Thema Vorbilder. In der Bibel gibt es viele Vorbilder, gute und schlechte. Von beiden Seiten können wir was lernen. Dazu ist es ganz wichtig, dass wir selber ein reines Wort haben und die rechte Einstellung zum Wort Gottes. Wenn ich selber das Böse lebe und tun will, dann wo ich sicher in der Bibel auch Menschen finde, die das deuten. Manche sagen, in der Bibel gab es Menschen, die noch viel schlechter deuten als ich. Aber die Bibel gibt uns nicht nur gute, sondern auch schlechte Vorbilder, die wir nicht nur machen sollen. Sei Seele uns als ein schlechtes Beispiel sein. Wir können sein, was die Folge von ihrer Sünd wäre. Die Bibel wies uns den Mensch, so als er mit ihren Gaude, aber auch mit der schlechten Seite ist. Und wenn ein Gottesmann sündigt, dann heißt das nicht, dass es richtig wäre. 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

0: Max 30 Minuten.
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0: mit 30 Minuten.
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Wort im Alten Testament angekündigt wird, dort findet im Neuen Testament seine Erfüllung. Und in diesem Gesichtspunkt, weil wir oberum sein Leben, seine Familie, in der Handwiese ob den zukünftigen Messias studieren. 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

0: 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Auch dort ist ein messianisches Täten. Johannes sah in seiner messianischen Vision einen Regenbogen. Das Wunder von dem Regenbogen besteht darin, dass seine Farbe erst auf dem dunklen Hintergrund von der Wolke dachte. Als Jesus wegen dem Tod umtritt in furchtbaren Kampf überstund, zündet die Stimme von seinem Vater an, dass sie nur mit Kreid in diese dunkle Stunde verherrlicht worden wird. Dort ist auch für uns eine Siegesbotschaft in allem Liede, dort uns traft. Der nächste Punkt ist, eine niederträchtige Sünde. 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

0: 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Les wieder tone 1. 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

0: Der Turm von Babel. Die Radung der Schnod in nicht der Schworte. In dieser Lektion gehen wir nun nieder auf die babylonische Verwirrung an. Sie ist ein klassisches Beispiel dafür, wo man die Radung, die der Messias anbietet, nicht kriegt. Wir studieren das in ein paar Punkte. Einmal, die Sinnlosigkeit, sich das eine Wort raden zu wählen. Und der andere, die Wirksamkeit von der Radung der Schnod. Nicht im ersten Punkt. Die Sinnlosigkeit, sich das eine Wort raden zu wählen. Dort ist ungehorsam. Wir lesen dort 1. 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
0: Darin, da das Evangelium von Gottes Gnade nicht geläuft und angenommen wird, sich das eine Wort gerade zu wählen, ist ungehorsam jeden Gott. 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Dort kann mehr durch den Tod von Jesus Christus passieren. Das kommt nicht darauf an, unsere Situation zu ändern. Unsere Sinne muss verändert werden. Das heißt, das muss eine andere geistliche Erfahrung gegeben haben in unserem Leben. Anstatt, dass Jesus nach Gott kommt, streben wir nur mehr Geld. Der Leuchtturm Geld führt zu einem materialistischen Leben. Bessere Häuser, bessere Wagen, bessere Kleider, besseres Essen und besseres Leben. Mit dem man dann immer versucht, die andere zu überbieten. Der Versuch, sich das Wort gerade zu wählen, ist stolz. Die Menschen wollen sich einen Namen machen. 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
0: 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Wie stellen uns den jässlichen Himmel immer Bohr vor? In dem Mensch wird Gott seine Herrlichkeit nie erreichen. Menschen, die der Radung in den Himmel durch eine Anstrengung sehen, sind in Gott seine Augen so groß, die nur die Stirn sopsen. Der Versuch, sich durch eine Worte raden zu wollen, verursacht Trennung. Gott straft den Stolz von einem Menschen auf zwei Orte. Einmal durch die Sprache Verwirrung, damit einer den anderen nicht mehr verstehen kann. Und zweitens, er verstreut an in alle Länder. Und zuletzt fällt der Turm von der Gaude Worte taub, so ist ein Turm, der von Tlazio gebüht wird. Und lässt den Menschen enttäuscht und verloren drehen. Der Versuch, sich das eine Worte raden zu wollen, bleibt immer unvollkommen. Die Menschen haben ihr Ziel, bald in den Himmel zu kommen, nie erreicht. Sie hier auf der Bühne will sie noch weit oft davon wären, den Himmel zu erreichen. Die Menschen, die versetzen, die Radung durch ihre Worte zu kriegen, wurden taten, dass es unmöglich ist, und sie müssen abgeben. Ein Wort, das man nicht einbringt, hilft nichts.

0: 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Auch andere Farsch besteht jedoch die Utwirkung vom Turmbau von Babel, des Gott seine Gnade rückgängig gemacht wurde. Lesen wir nun dort Galater 3, Vers 28.
1: Da ist nun kein Unterschied mehr zwischen Jude und Grieche, zwischen Sklave oder Frie, Mann oder Frau. Wir sind alle eint in Christus Jesus.
0: In Christus sind tatsächlich alle Linien von der Vierälteren vereint. In der Herrlichkeit sei wie weiter alle Fälscher um den Thron vom Lamm für alle Ewigkeit vereint.

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